In Ausgabe 23 hatte ich sie auch schon am Start, aber ich habe auch gesagt, das sind für mich so meine Rockgötter, die vom Prog Olymp gestiegen sind, das sind Arena. Eine richtig lange, lange Nummer, ein Opus von Clive Nolan, The Legend of Elia. Ich muss sagen, das Teil gefällt mir auch super gut. Auch schon live gesehen und ich freue mich, als bald im November wieder mal live zu Arena zu kommen, wenn sie hier in Deutschland in der Zeche Karl spielen. Hier Arena für euch.

Versprechen sollte man nach Möglichkeit halten und ich habe 2025 viele Zuschriften bekommen. Die sagten auch, spiel doch nochmal weitere Songs von Starcastle bei den Long Songs. Gesagt, getan, hier ist 2026 und ich habe Starcastle am Start mit Lady of the Lake. Hier speziell für euch und ich freue mich, dass ihr wieder eingeschaltet habt zu Long Songs. Hier ist die Ausgabe 24, die zweite des Jahres 2026. Ja, mehr werden folgen, glaubt's mir.

Eine Progband der frühen Tage, schon 68 am Start. Die Band um Peter Hamill, nämlich Wandergraf Generator. Hier habe ich ausgesucht aus den 70er Jahren La Rossa. Das passt hervorragend hier in unserer Sendung in das Konzept von den Long Songs. Viel Spaß mit Wandergraf Generator.

Der stolze Niederlande ist am Start. Gemeint sind natürlich Golden Earring und ihr Song Brother Wind. Ja, sie haben es einfach drauf und sie passen auch hervorragend in die Sendung Long Songs. Präsentiert auf Radio Hasp Long Songs. Am Mikro wie gewohnt euer Yoshi und er lässt euch nicht alleine, sondern hier gibt's immer weitere schöne Long Song Ausgaben, speziell für die Freunde des Progressivrocks.

Eine weitere Legende aus dem Krautrock. Und wir wissen mittlerweile, Krautrock, das ist etwas ganz Spezielles. Das ist hervorragende Qualität. Das ist Musik vom Allerfeinsten. Hier sind sie, Jane aus Hannover, mit ihrem frühen Werk Hangman. Speziell für Longsongs geschaffen, habe ich das Gefühl. Hier ist Radio Haspe, hier ist der Yoshi. Und hier sind die Longsongs für euch.

Art Rock aus Kanada. Drei Leute, die Musik machen wie ein ganzes Orchester. Gemeint natürlich Rush. Und ich habe hier ausgesucht für euch, für die heutige Sendung, Rush und Xanadu. Viel Spaß damit!

Twin Guitars, natürlich Wishbone Ash. Und sie können auch so richtig schöne, lange Nummern machen. Lieber ein Long, als ein Quickie, oder? Hier sind Wishbone Ash mit The Pilgrim für Long Songs auf Radio Haspel. Vorgestellt vom Yoshi.

Und heute Krautrock zum dritten nach Grobschnitt und Jane, wer kommt da? Die Hannoveraner Alloy, natürlich habe ich sie ausgesucht und Decay of the Logos ist eines von diesen Stücken, die man unbedingt gehört haben muss und deswegen habe ich sie hier bei Long Songs für euch. Freut euch mit dem Yoshi auf weitere tolle Ausgaben. Freut euch mit Radio Haspel auf ganz, ganz viele tolle Programmteile. 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

Wake the Sleeper. Die Presse schrieb, und die britische Presse, das würde was heißen, das ist ein Album, was eigentlich die Purple herausbringen sollte. Aber hier sind sie, Ray, mit ihrem fantastischen Album Wake the Sleeper und dem Song What Kind of God. So ganz knapp reingerutscht in die Long Songs, aber ich denke mal, das passt hervorragend. Und ich sag mal, noch einen, und das ist heute auch schon wieder das Ende erreicht. 2 Stunden Long Songs habe ich mit euch verbracht hier. Es hat mir viel Spaß gemacht. Ich freue mich jedes Mal, wenn ihr einschaltet. Das sagt euch der liebe Yoshi.

Wenn ich hier, wie jetzt auch wieder, Mostly Autumn im Programm habe, dann denke ich an die Elke, an unsere Team-Elke und sage, danke, Elke. Elke weiß, warum und wofür. Und ich sage euch hier, das ist der letzte Song für die heutige Ausgabe von den Long Songs. Das ist die Ausgabe 24. Ich freue mich schon auf die nächsten Ausgaben, denn ich weiß, ihr mögt es und ich werde euch nicht enttäuschen. Der Josche sagt Tschüss, bis zum nächsten Mal. Jetzt zum Ende Mostly Autumn mit Candle to the Sky. Viel Vergnügen, passt auf euch auf, bis zum nächsten Mal, der Josche, ciao.

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1: Hallo und ein ganz herzliches Willkommen bei Radio Haspe. Ich bin Elke und ich freue mich riesig, dass ihr auch heute wieder den Weg zu mir gefunden habt. Willkommen zur 32. Ausgabe von Elkes bunte Musikwelt. Ich finde ja, Musik ist wie ein unsichtbares Band, das uns alle verbindet, egal wo wir gerade sind oder was wir tun. Für die heutige Stunde habe ich mir vorgenommen, euch einmal quer durch meine ganz eigene Musikwelt zu führen. Wir starten mit einer ordentlichen Kelle Hardrock-Geschichte, lassen uns zwischendurch von tiefem Blues die Seele streicheln und landen am Ende ganz sanft bei verträumten Melodien, die euch hoffentlich mit einem Lächeln in den weiteren Verlauf des Tages entlassen. Also macht es euch gemütlich, dreht die Lautstärke vielleicht ein kleines Stückchen höher als sonst und lasst uns die Welt um uns herum für einen Moment vergessen. Wir verlieren keine Zeit und steigen direkt mit zwei absoluten Monumenten der Rockmusik ein. Wir eröffnen den musikalischen Reigen heute mit echtem Hochadel. Die Purple haben Mitte der 80er Jahre bewiesen, dass sie nichts von ihrer Magie verloren haben. Perfect Strangers ist für mich einer der kraftvollsten Songs, die diese Band je aufgenommen hat. Dieser massive Orgelsound gepaart mit den messerscharfen Riffs ist einfach zeitlos. Und weil wir gerade so schön im Schwung sind, lassen wir den Prince of Darkness direkt hinterherfliegen. Ozzy Osbourne nimmt uns mit auf eine Reise über den Wolken. Flying High Again ist pure Energie und zeigt, warum Ozzy auch nach all den Jahren immer noch der unangefochtene Kultstar der Szene ist. Ein Start nach Mars hier auf Radio Haspe.

Vom klassischen Rock springen wir jetzt in Elkes bunte Musikwelt 32 mitten hinein in ein gewaltiges Klangepos. Sabaton sind ja bekannt dafür, Geschichte lebendig werden zu lassen. Und mit The Last Stand liefern sie uns eine Metal-Hymne, die vor Dynamik und Pathos nur so strotzt. Aber weil meine bunte Musikwelt eben von den Kontrasten lebt, schalten wir direkt danach ganz bewusst einen Gang zurück. Uriah Heep zeigen uns mit Weep in Silence ihre verletzliche, fast schon ätherische Seite. Es ist eine Ballade, die Zeit zum Atmen braucht und die zeigt, dass auch harte Jungs die melancholischen Zwischentöne perfekt beherrschen. Lasst euch auf diese emotionale Achterbahnfahrt ein.

Jetzt wird es in Elges bunte Musikwelt 32 hier bei Radio Haspel Zeit für einen Moment, der wahrscheinlich bei jedem von euch für Gänsehaut sorgen wird. Wenn die Urgewalt Beth Hart auf das virtuose Gitarrenspiel von Joe Bonamassa trifft, dann entsteht eine Magie, der man sich nicht entziehen kann. I'd Rather Go Blind ist Blues in seiner reinsten und schmerzhaftesten Form. Musik, die direkt ins Herz trifft. Um diesen hohen musikalischen Anspruch zu halten, bleiben wir im Bereich der anspruchsvollen Klänge. Die schottischen Prog-Rocker von Palace entführen uns mit Blood and Roses in ihre vielschichtigen Klanglandschaften. Das ist Musik für die Momente, in denen man einfach mal die Augen schließen und den Melodien beim Wachsen zuhören möchte.

Wir lassen die schweren Themen für einen Moment beiseite und gönnen uns eine Portion Leichtigkeit. Mike Oldfield ist ja ein absolutes Genie an den Reglern und mit Innocent hat er bewiesen, dass er auch den perfekten Pop-Sound beherrscht. Glasklar, eingängig und wunderbar produziert. Und direkt danach feiern wir einen Song, der mittlerweile zum Soundtrack für gute Laune schlechthin geworden ist. The Cure mit Friday I'm in Love erinnern uns daran, dass wir die Sorgen des Alltags auch mal abschütteln dürfen. Ein wunderbarer Doppelpack, der uns zeigt, wie bunt und lebendig die Musikwelt in den 80ern und 90ern war. Viel Spaß beim Mitwippen hier bei Elkes Bunte Musikwelt 32 bei Radio Haspel.

Zum Ende habe ich zwei Songs für euch ausgesucht, die diese Sendung perfekt abrunden. Charlie Daw besingt den Pilot of the Airwaves, eine wunderschöne Liebeserklärung an das Radio als ständigen Begleiter. Ein Thema, das mir natürlich besonders am Herzen liegt. Und zum krönenden Abschluss wird es atmosphärisch und fast schon hypnotisch mit der deutschen Band Jane. Ihr Klassiker Daytime ist der ideale Soundtrack, um diese Stunde Revue passieren zu lassen und ganz entspannt wieder in der Realität anzukommen. Genießt gleich die letzten Töne hier in Elkes bunte Musikwelt 32. Mit Charlie Daw und Jane schließt sich der Vorhang für die heutige Ausgabe von Elkes bunte Musikwelt. Die Zeit mit euch ist wie immer im Flug vergangen. Ich hoffe sehr, dass diese bunte Mischung aus Hardrock-Klassikern, tiefen Blues und verträumten Popperlen genau die richtige Abwechslung für euch war. Danke, dass ihr bei Radio Haspe eingeschaltet habt und mir eure Zeit geschenkt habt. Das bedeutet mir wirklich viel. Ich bin Elke und ich verabschiede mich nun von euch, aber natürlich nicht, ohne euch noch einen wunderbaren weiteren Verlauf der Zeit zu wünschen. Ganz egal, was ihr heute noch vorhabt. Lasst euch von der Musik durch den Tag tragen und bleibt gesund. Wir hören uns hoffentlich ganz bald wieder zur nächsten Ausgabe. 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Tschüss, eure Elke!

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3: Die britische Sängerin und Musikerin Marian Faithfull ist am 30. Januar 2025 im Alter von 78 Jahren an den Folgen einer schweren Corona-Erkrankung verstorben. Miss Faithfull war und gilt bis heute als absolute Kulturikone der 60er Jahre und des sogenannten Swinging London. Im Juni 64 veröffentlichte sie die Single As Tears Go By des Songwriter-Gespanns Mick Jagger, Keith Richards und landete damit sowohl in den englischen als auch in den irischen Charts auf einem stolzen Platz Nummer 9. Marian Faithfull mit As Tears Go By.

Die Geschichte der Dire Straits begann mit den Brüdern Mark und David Knopfler, Bassist John Isley und Schlagzeuger Pick Withers. In den bescheidenen Anfängen, die sich auch im Bandnamen Dire Straits, was so viel heißt wie schlechte Zeiten, widerspiegelt, nahmen sie ein Demotape auf, das ihren späteren ersten Welthit enthielt. Ein DJ spielte den Song im Radio, der Startschuss für eine beispiellose Karriere. Ihr hört Legends Nummer 26 auf Radio Aspe. Hier ist Brady und jetzt gibt's den Welthit der Dire Straits, Sultans of Swing.

Warum in die Ferne schweifen, wenn Hagen doch in der Nähe von Haspe ist? Und damit meine ich natürlich die Band Grobschnitt. Und es geht darum, sich zu verabschieden und zu erinnern an Volker Kaas. Jahrelang ein fantastischer Keyboarder bei der Band Grobschnitt natürlich. In Erinnerung an ihn und als Danke für die vielen tollen Konzerte, Morning Song von Grobschnitt mit Volker Kaas an den Tasteninstrumenten.

0: Blaze of Glory wurde am 21.07.1990 von Jon Bon Jovi auf dem gleichnamigen Album Blaze of Glory veröffentlicht und gehört auch zum Soundtrack zum Westernfilm Blaze of Glory – Flammender Ruhm. Es ist eine kraftvolle Ballade, die eine Geschichte von Ehre, Verlust und dem Kampf um Gerechtigkeit erzählt. Für den Song Blaze of Glory erhielt Jon Bon Jovi übrigens einen Golden Globe Award und wurde für einen Oscar nominiert. In den deutschen Charts schaffte es der Song in 19 Wochen allerdings nur auf eine Höchstplatzierung von 16. Jon Bon Jovi mit Blaze of Glory.
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0: Wenn ihr mehr über die nächste Band, die wir für euch spielen möchten, erfahren wollt, nämlich Black Sabbath, dann hört mal in unsere Sendereihe Legenden rein, Stichwort Black Sabbath. Vielmehr möchten wir euch erzählen, wie wir zweimal Black Sabbath zusammen live erleben durften und jedes Mal etwas passiert ist, was von euch wahrscheinlich niemand glauben wird. Unsere erste Begegnung mit Black Sabbath war 2014 im Essener Fußballstadion. Dort trat Black Sabbath auf mit den Vorgruppen Black Label Society und Alice in Chains. Wir konnten es kaum glauben und natürlich auch kaum erwarten. Schon während der Vorgruppen begann es immer stärker zu regnen und plötzlich wurde eine Sturmwarnung ausgegeben. Riesige schwarze Wolken waren über dem Stadion und Blitze zuckten über den Himmel. Ein Sprecher empfahl dem Publikum, unter dem Tribünendach Schutz zu suchen, was eine schier unmögliche Aufgabe war bei 15.000, 20.000 Menschen, die sich im Innenraum befanden. Aber als ich dann als sorgender Vater meinem Sohn vorschlug, doch auch unter das Vordach zu gehen, um dort Schutz zu suchen, kriegte ich nur zur Antwort:
1: Wenn ich schon sterben muss, werde ich bei Black Sabbath vom Blitz getroffen.
2: Ja, dieser Abend wird mir auf jeden Fall noch lange in Erinnerung bleiben, genau wie unsere zweite Live-Begegnung mit Black Sabbath, 2017 in Köln. Nachdem wir als kleine Gruppe nach langem Anstehen endlich am Eingang ankamen und ich mit dem Rest der Gruppe schon reingegangen war, fiel mir auf, dass du mit deiner damaligen Partnerin noch etwas brauchtest. Und ich werde nie deinen Gesichtsausdruck vergessen, als dann auffiel, dass sie ihre Karte zu Hause vergessen hat. Aber zum Glück musstet ihr ja nur ein paar Minuten verzweifelt vor der Tür sitzen, bevor sich ein netter Security-Mann erbarmte, der anscheinend gemerkt hatte, dass man diese Art der Enttäuschung nicht spielen kann und euch trotz fehlendem Ticket reinließ. Das wird auch noch lange in Erinnerung bleiben. Um das zu zelebrieren jetzt von einem ihrer besten Alben, das Titelstück Sabbath, Bloody Sabbath.

Die 60er brachten ja viele Hits hervor, die man heute noch singt und die man vielleicht auf Feten oder auch am Lagerfeuer immer wieder mal zu hören bekommt. Hier kommt ein echter Mitklatsch-Klassiker, Ever Had a Hammer von Trini Lopez, ursprünglich ein Folk-Protest-Song von Pete Seeger. Bei Lopez wurde er 1963 zum Latin-infizierten Party-Hit. Bongos, Gitarren, Lebensfreude pur und trotzdem mit einer politischen Botschaft. Gleichheit, Freiheit, Solidarität. Musik mit Haltung, aber auch mit Hüftschwung. Hier ist immer noch Ab in die 60er, hier ist immer noch Brady auf Radio Haspe und jetzt wird gehämmert, musikalisch versteht sich. Trini Lopez, Ever Had a Hammer.

Als nächstes habe ich den am 5.2.1990 veröffentlichten Song Enjoy the Silence der britischen Synthpop-Band Depeche Mode ausgesucht. Enjoy the Silence verschmelzt die Grenze zwischen elektronischer Musik und Popmusik und gilt als einer der größten Erfolge von Depeche Mode. Der Text spricht viele Menschen an und lädt zum Nachdenken ein. Der Song war in den deutschen Charts insgesamt 31 Wochen vertreten und schaffte es für 3 Wochen bis auf Platz 2. Genießen wir Depeche Mode mit Enjoy the Silence.

Paul Mario Day war der erste Sänger und Gründungsmitglied von Iron Maiden. Er war der erste Sänger der frühen Maiden-Besetzung von 75-76 und wurde später durch Dennis Wilcock ersetzt. Er beanspruchte später die Mitautorenschaft am Song Strange World. Iron Maiden mit diesem Titel.

Aus dem aktuellen Uribe-Album Chaos and Color habe ich ausgesucht für euch You'll Never Be Alone. Ein Song vom Drummer geschrieben, der es nicht nur versteht, aufs Fell zu hauen, sondern auch richtig gute, zum Teil Progressivrock-Musik zu schreiben. Uribe für euch!

0: Hannes Wader veröffentlicht 1977 Bella Ciao auf seinem Album Hannes Wader singt Arbeiterlieder. Ursprünglich ein italienisches Partisanenlied, wird es durch Waders Interpretation zu einer kraftvollen Hymne gegen Unterdrückung und für Freiheit. Die Melodie ist eingängig, der Text eindringlich. Ein Partisan verabschiedet sich von seinem Leben, bereit für die Freiheit zu kämpfen. Wader verleiht dem Lied eine melancholische Tiefe, die es zu einem der bekanntesten politischen Lieder macht. Seine Interpretation von Bella Ciao wurde besonders in politischen Kreisen geschätzt und oft bei Demonstrationen und Veranstaltungen gespielt.
1: Bella Ciao.

Einen wunderschönen guten Morgen, hier ist Brady. Willkommen zur neuen Ausgabe vom Radio Haspel Kaffeepott. Schnappt euch euren Becher, lehnt euch nochmal kurz zurück und lasst den Tag ganz entspannt rankommen. Bei uns gibt's auch heute wieder das perfekte Kontrastprogramm zum lauten Alltag. Kein Stress, keine Hektik, sondern einfach nur gute Musik, die bleibt. Und weil das Aufstehen nach wie vor die härteste Disziplin des Tages ist, fangen wir ganz behutsam an. Wir drücken gemeinsam die virtuelle Schlummertaste und gleiten ganz sanft in den Morgen. Hier ist ein zeitloses Meisterwerk von Pink Floyd, Breathe.

Das war das kurze Aufwachen für Genießer mit Pink Floyd. Jetzt, wo der erste Schluck Kaffee seine Wirkung entfaltet, nehmen wir ein bisschen Fahrt auf. Es wird Zeit für feinstes handgemachtes Handwerk. Wir starten mit einem der berühmtesten Gitarrenpickings der Rockgeschichte und schieben direkt danach eine Riesenportion Herz and Soul hinterher. Hier sind die nächsten zwei Stücke im Kaffeepott, die Dire Straits mit Sultans of Swing und danach Bill Withers mit Lean on Me. Viel Spaß damit!

Der Kaffeepott ist heiß, die Lebensgeister sind geweckt. Jetzt packen wir das ganz große Best-of-Besteck aus den goldenen Zeiten des Rock und Pop aus. Wir drehen die Synthesizer auf, bringen die Gitarrenseiten zum Glühen und liefern euch ein unvergessliches Dreierpack für die Küche, das Auto oder wo auch immer ihr uns gerade hört. Macht euch bereit für drei absolute Kracher am Stück. Los geht's mit Manfred Mann's Earth Band, danach folgen Yes und Foreigner. Viel Spaß und vergesst nicht, der Morgen gehört dir.

Und wieder einmal ist es genau die richtige Zeit für das Herzstück unserer Sendung. Ihr wisst ja, im Kaffeepott spielen wir nicht nur die Hits, die ohnehin überall laufen. Wir steigen für euch auch tief in den Musikkeller, um die Schätze zu bergen, die Radiogeschichte geschrieben haben, aber viel zu selten gehört sind. Zeit für unsere Perle des Morgens, hier bei Radio Haspe. Wir bleiben im magischen Jahr 1972 und schauen auf den deutschen Kraut- und Progressivrock. Eine Band aus Berlin, die mit einem unverwechselbaren treibenden Schlagzeugintro und einer genialen Hammond-Orgel einen absoluten Meilenstein geschaffen hat. Hier ist die Perle des Morgens in voller Länge. Birth Control mit Gamma Ray.

Was für ein Klassiker, was für ein Rhythmus. Birth Control mit Gamma Ray. Unsere Perle des Morgens. Danach ist man auf jeden Fall hellwach. Wir halten das Niveau hoch, schalten aber hier wieder einen Klanggang runter in den Wohlfühlmodus. Bevor wir euch mit geballter AOR-Power und feinstem Singer-Songwriter-Pop in den Tag schicken. Hier sind die folgenden drei Titel für euren Morgen. Wir starten gut gelaunt mit Steely Wheel. Danach wird es monumental mit Boston und zum Schluss wird es intensiv mit Tracy Chapman. Der Morgen gehört dir.

Und wieder einmal zeigt die Sendeuhr, dass die Zeit viel zu schnell vergeht. Wir sind im Endspurt hier im Kaffeepott auf Radio Aspe. Ich hoffe, dieser entspannte Start in den Tag hat euch mal wieder gut getan. Egal, was heute auf eurem Zettel steht, nehmt die Gelassenheit und den Sound im Herzen mit. Wenn ihr Vorschläge habt für die Perle des Morgens, einfach mal eine Mail an radioaspe@gmx.de. Und wenn ihr wissen wollt, was sonst noch so läuft, unsere Homepage radioaspe.de wird's euch verraten. Ich verabschiede mich für heute, danke euch allen fürs Zuhören, macht das Beste aus dem Tag und denkt immer daran, der Morgen gehört dir. Zum Finale lassen wir es nochmal krachen. Hier ist Bryan Adams mit Summer of 69 und tschüss zusammen.

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1: Hallo zusammen, heute gibt's wieder eine Ausgabe der Ohrenreiniger, nämlich auf die Ohren. Die Nummer 13 hier bei Radio Haspel. Es unterhält euch am Mikrofon der Yoshi und wir beginnen sofort mit einem Dreierpack, das es in sich hat. Stray, How Could I Forget? Das zweite ist Uriah Love Machine, ein Song, den Werner Nadolny, der ehemalige Jane Keyboarder, so gerne gecovert hätte. Und als drittes David Coverdale und Whitesnake mit Fool for Your Loving. So ein bisschen Blues-Rock hier mal.

So, das zweite Pack habe ich hier stehen, das zweite Pack Trommelfeldprüfer. Und zwar beginnen wir mit Blind Guardian, The New Order. Geht weiter mit Garamore und Military Man. Und als drittes Judas Priest mit Deceiver. Viel Spaß dabei!

Das nächste Dreierpack, nicht Sixpack, sondern ein Dreierpack, das sind Irene mit The Castle, Deep Purple, Pictures of Home und eine Band, auf die ich schon lange gewartet habe, ist endlich Skin mit Money.

Und die Ohren immer noch dran. Wunderbar, dann habe ich noch zwei Zweierpacks für euch diesmal. So ein bisschen anders aufgeteilt. Als erstes wären das Metallica mit Ain't My Bitch und Trevor Balder Warchild. Seine Version mit Mick Box einer Gitarre. Viel Spaß dabei.

Last not least, zwei Bands hier aus Deutschland, die heutige Sendung auf die Ohren, die Nummer 13 hier bei Radio Haspel, beschließen. Als erstes Lucifer's Friend mit A Ride in the Sky, Vocals John Lawton. Und als zweites und letzter Song für heute, Scorpions mit Halkett. Ich sag mal, bis zum nächsten Mal hier Radio Haspel, euer Yoshi. Freut euch auf viele tolle Sendungen hier bei uns.

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Hallo ihr da draußen und herzlich willkommen zum vierten und letzten Teil unserer kleinen, proggigen Europareise. Als erstes haben wir die Erben der Schöpfung gehört. Das ist eine Dark Gothic Metal IBM Band aus Liechtenstein, die 1998-99 so von Oliver Falk gegründet wurde. Im Jahr 2001 erschien dann der erste Longplayer Twilight, nachdem zuvor die Single Elis veröffentlicht wurde. Sie enthält ein Gedicht von Georg Trakl, einem Dichter und Bruder der Pianistin Grete Trakl. Er gilt als einer der bedeutendsten österreichischen Expressionisten. Am bekanntesten ist vielleicht sein Gedicht Grodek, das er kurz vor seinem Tod an einer Überdosis Kokain schrieb. Von Liechtenstein kommen wir nun zu einem weiteren kleinen Land, San Marino. Megara ist eine Rockband, die San Marino beim Eurovision Song Contest 2024 mit ihrem Song 1111 vertreten hat. Der Song ist eine kraftvolle Mischung aus Elektrorock mit einem rebellischen Unterton. Die Lyrics handeln von Herzschmerz und der Entschlossenheit, sich nicht von negativen Einflüssen unterkriegen zu lassen. Besonders markant ist die wiederkehrende Phrase Mela Pela, die sinngemäß »Es ist mir egal« bedeutet und die Botschaft des Songs unterstreicht. Aus San Marino, Megara mit 1111.

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1: Die nächste Band führt uns über den Ärmelkanal ins Vereinigte Königreich. Muse, die legendäre Rockband aus England, veröffentlichte Supermassive Black Hole 2006 als Leadsingle ihres Albums Black Holes and Revelations. Der Song kombiniert alternative Rock-Elemente mit Dance- und Funk-Rhythmen und hebt sich durch seinen düsteren hypnotischen Sound von früheren Muse-Werken ab. Das Musikvideo, inszeniert von Floria Sigismondi, zeigt die Band in surrealen Szenen mit maskierten Tänzern, die sich am Ende als kosmische Wesen entpuppen. Der Song erreichte Platz 4 der britischen Charts und wurde später durch seine Verwendung im Film Twilight noch viel populärer. Muse aus England mit Supermassive Black Hole.

Bleiben wir auf der Insel. Der Wind fegte über die grünen Hügel Schottlands, trug das Echo vergangener Zeiten mit sich und ließ die Melodie von Siol Go Right in die Ferne klingen. Es war kein gewöhnliches Lied, es war ein Ruf aus der Tiefe der Geschichte, ein Flüstern der Vorfahren, das sich in den Herzen jener festsetzte, die es hörten. Runrig hatte nicht nur ein Lied geschrieben, sondern eine Hymne, die die Wurzeln eines Volkes besang. Siol Go Right war mehr als Musik, es war die Geschichte Schottlands, erzählt in Noten, die so alt waren wie die zerklüfteten Felsen der Highlands. Jeder Akkord erinnert an lange vergessene Geschichten von Kriegern, die für ihr Land kämpften, an Bauern, die ihre Felder trotz der rauen Natur bestellten und an Dichter, die die Schönheit dieser wilden Landschaft in Worte fassten. So wie ich gerade diese Anmoderation. Runrig aus Schottland mit Siol Go Right. Ich hoffe, das war richtig ausgesprochen.

Und ein drittes Mal die britischen Inseln. Budgie, die legendäre Hardrock-Band aus Wales, veröffentlichte Brad Fan 1973 auf ihrem Album Never Turn Your Back on a Friend. Der Song ist ein energiegeladenes Meisterwerk mit schnellen Riffs und kraftvollen Vocals, das später von Metallica sogar gecovert wurde. Der Titel Brad Fan bezieht sich auf die Beziehung eines Menschen zu Geld. Brad ist Slang für Geld und thematisiert die moralischen Dilemmata, ob man es behalten, ausgeben oder verschenken soll.

und britische Inseln zum vierten. Im Jahr 2006 veröffentlichte die nordirisch-schottische Band Snow Patrol ihren Song Chasing Cars als Teil ihres Albums Eyes Open. Die melancholische Ballade entwickelt sich schnell zu einem weltweiten Hit und wurde durch ihre prominente Platzierung im Staffelfinale der Serie Grey's Anatomy einem breiten Publikum bekannt. In Großbritannien erreichte er Platz 6, während er in den US Billboard Hot 100 auf Platz 5 kletterte. Der Titel Chasing Cars stammt von einer Bemerkung des Vaters von Sänger Gary Lightbody, der eine unerreichbare Liebe mit einem Hund verglich, der einem Auto hinterherjagt. Snow Patrol mit Chasing Cars.

Lebisol ist eine legendäre Rockband aus Mazedonien, die in den 70er Jahren gegründet wurde. Ihr Song Kako ti Drago stammt aus ihrer frühen Schaffensphase und zeigt ihre einzigartige Mischung aus Rock, Jazz und traditionellen mazedonischen Klängen. Die Band war eine der einflussreichsten Gruppen der ehemaligen jugoslawischen Musikszene.

It Heels ist eine progressive Rockband aus Monaco, die für ihre instrumentalen und atmosphärischen Kompositionen sehr bekannt ist. October Dawns stammt aus ihrem Album Still Dream von 1988. Die Band, gegründet um 1980, wurde von Gitarrist Marc Cecotti angeführt und kombinierte Elemente aus Progressivrock und französischem Progfusion. October Dawns ist ein verträumtes melodisches Stück, das die melancholische Schönheit eines Herbstmorgens einfängt. Die sanften Gitarren und sphärischen Keyboardklänge erschaffen eine fast filmische Atmosphäre, die den Hörer auf eine introspektive Reise mitnimmt. Ed Hales aus Monaco mit October Dawns.

Achtung, Zungenbrecher, Stopsy Stup, die moldawische Folkpunk-Band, brachte So Lucky 2011 als ihren Beitrag zum Eurovision Song Contest in Düsseldorf auf die Bühne. Der Song ist eine energiegeladene Mischung aus Rock- und Folk-Elementen, die die unverwechselbare musikalische Identität der Band widerspiegeln. Mit ihrer mitreißenden Performance und dem markanten Sound schafften sie es, das Publikum zu begeistern und belegten immerhin Platz 12 im Finale mit 97 Punkten.

Stell dir vor, du tauchst in die energiegeladene Atmosphäre der 70er Jahre ein. Genau das schafft Bijelo Dugme mit Zamisli. Der Titel, der übersetzt Stell dir vor, bedeutet, bezeichnet sich durch hypnotische Gitarren und träumerische Lyrics aus, die Realität und Rausch fast ununterscheidbar machen. Zamisli bleibt so ein Symbol für den rebellischen Geist und die poetische Kraft, die Bijelo Dugme aus Bosnien und Herzegowina unvergesslich machte. Lasst euch von diesem musikalischen Kurztrip verzaubern und spürt den Puls vergangener Zeiten, der in jedem Ton mitschwingt.

Am Schluss des vierten Teils unserer kleinen, proggigen Europareise machen wir noch einen kleinen Inseltrip. Die Sonne tauchte die weiten Landschaften Islands in goldenes Licht, als The Vintage Caravan ihre ersten Akkorde von Sun Rai erklingen ließ. Es war ein Lied, das nicht nur Musik war, sondern eine Reise, eine Fahrt durch die endlosen Straßen, begleitet von der warmen Umarmung der Sonne und dem kühlen Hauch des Nordens. Die Gitarrenriffs flossen wie Sonnenstrahlen über die rauen Felsen, während das Schlagzeug den Rhythmus eines unaufhaltsamen Abenteuers vorgab. Die Melodie war kraftvoll und doch sanft, wie die Natur Islands selbst. Wild und ungezähmt, aber voller Schönheit. Mit Sun Rai schufen The Vintage Caravan eine Hymne für Reisende, für Träumer, für jene, die sich von der Musik tragen lassen und die Freiheit in jedem Ton spüren. Ein Lied, das nicht nur gehört, sondern erlebt wird. Wir hören uns.

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1: Hallo und herzlich willkommen. Hier ist Elke mit der dritten Ausgabe von Words Angels. Noch einmal habe ich sehr unterschiedliche Songs mit Angel oder Engel im Titel zusammengestellt, die ich euch präsentieren möchte. Den Anfang mache ich mit dem 1983 von der australischen Band Real Life veröffentlichten Song Send Me an Angel. Der Song erzählt von der Sehnsucht nach einer besonderen Person, die Trost oder Freude schenkt. Das Lied voller Hoffnung und positiver Energie war sehr erfolgreich in den Charts und belegte für 4 Wochen Platz 1 in Deutschland. Hören wir Real Life mit Send Me an Angel.

Als nächstes habe ich mit There Must Be an Angel von Eurythmics einen Klassiker des Synthie-Pops aus 1985 ausgesucht. In dem Song wird die Idee vermittelt, dass Liebe eine so überwältigende Kraft sein kann, dass sie fast religiöse Züge annimmt. Dabei verleihen die charakteristische Stimme von Annie Lennox, der clevere Einsatz von Synthesizern und die eingängige Melodie dem Song einen besonderen Ausdruck. Und der von Stevie Wonder gespielte Mundharmonika-Part gibt dem Song zusätzlich noch Tiefe und Soulfulness. Der Must Be an Angel war sehr erfolgreich und erreichte in den deutschen Charts für 2 Wochen Platz 4.

Der nächste Beitrag hier in der dritten Ausgabe von Words Angels wurde am 01.01.1976 von der britischen Pop-Rock-Band Smokey veröffentlicht. Es ist Wild Wild Angels, ein energiegeladener Rocksong, der die wilde Seite von Smokey zeigt und als Metapher für eine freie und unbeschwerte Lebensweise verstanden werden kann. Mit seinem eingängigen Refrain und einem kraftvollen Gesang begeistert der Song noch heute die Fans. Hören wir Smokey mit Wild Wild Angels.

Der Song Hallo Engel wurde im Jahr 1980 von Stefan Wangerhausen veröffentlicht und erzählt von einer Begegnung mit einem Engel, der das Leben des Sängers auf den Kopf stellt. Der Song behandelt die Themen Liebe, Sehnsucht und Hoffnung und spricht damit bis heute noch viele Menschen an. Mit einer eingängigen Melodie und einem einprägsamen Refrain wurde Hallo Engel schnell zum Ohrwurm und hat sich zu einem zeitlosen Klassiker entwickelt.

Willkommen zurück bei Words Angels 3 mit Elka am Mikrofon hier bei Radio Haspel. Der nächste Song ist eine internationale Zusammenarbeit zwischen der deutschen Sängerin Juliane Werding, der schottischen Sängerin Maggie Riley und der belgischen Sängerin Victor Laszlo. Zusammen veröffentlichten sie 1994 mit Engel wie du ein Loblied auf die Freundschaft. Der Song erzählt von dem tiefen Vertrauen und der Nähe, die zwischen echten Freunden besteht. Juliane Werding, Maggie Riley und Victor Laszlo mit Engel wie du.

Bleiben wir noch für einen weiteren Song in Deutschland. Die deutsche Band Eloy veröffentlichte 1994 mit Company of Angels einen bewegenden und epischen Song, der die Geschichte von Jeanne d'Arc erzählt. Mit einer Mischung von klassischen Elementen und Rockmusik schaffen es Eloy, die Zuhörer emotional zu berühren und ihnen ein unvergessliches Hörerlebnis zu verschaffen. Überzeugen wir uns selbst davon. Eloy mit Company of Angels.

Jetzt reisen wir nach Finnland zu Nightwish, einer meiner Lieblingsbands. Sie vereinen in ihrem 1997 veröffentlichten Song Angels Fall First Elemente des Heavy Metals, der Oper und der Folkmusik zu einem einzigartigen Musikstück und zeigen so ihre musikalische Vielfalt. Und die damalige Sängerin Tarja Turunen kann mit ihren besonderen Gesangsfähigkeiten beeindrucken, wenn ihre Stimme zwischen Passagen mit sanften Balladentönen und kraftvollen Höhepunkten wechselt. Hören wir Nightwish mit Angels Fall First.

Von Finnland reisen wir zurück nach Deutschland und zur Rocksängerin Doro, die ja einige Songs mit dem Thema Engel veröffentlicht hat. Für die dritte Ausgabe von Words Angels habe ich den 1998 veröffentlichten Song Like an Angel ausgesucht. Einen Song, der die persönliche Entwicklung von Doro widerspiegelt und zeigt, wie sie die Musik nutzt, um Gefühle auszudrücken und die Fans zum Nachdenken anzuregen. Like an Angel handelt von einer Person, die der Sängerin in schweren und dunklen in Zeiten geholfen hat. Liebe Hörerinnen und Hörer von Radio Haspe, Doro mit Like an Angel.

Mit Contacting My Angel von Van Morrison wage ich mich mal in eine ganz andere musikalische Richtung. Der Song gilt als Meisterwerk der Improvisation und des Jazz. Er beschreibt die Suche nach einer höheren Macht, einem Engel oder einer spirituellen Verbindung, die Halt und Orientierung geben kann. Van Morrison mit Contacting My Angel.

Angel Face ist ein typischer Glamrock-Song von The Glitter Band und handelt von einer verführerischen und unschuldigen Schönheit, die als Angel Face bezeichnet wird. Der Song gilt als einer der größten Hits der Band. The Glitter Band mit Angel Face.

Beim weiteren Stöbern nach Songs mit Angel im Titel bin ich auch bei der US-amerikanischen Band Styx fündig geworden. Sie veröffentlichten Fallen Angel, ein Song, der von der biblischen Geschichte vom gefallenen Engel Lucifer inspiriert wurde und als einer der besten Songs der Band gilt. Das Lied beschäftigt sich unter anderem auch mit den Themen Schuld, Verlust und der Sehnsucht nach Identität. Styx mit Fallen Angel.

Auf dem Album Snakes and Arrows der kanadischen Rockband Rush habe ich Working Damn Angels gefunden. Ein Song, der vielschichtig ist und viel Raum für Interpretationen lässt, aber von einer Reise durch die Zeit und die Seele bzw. von der Suche nach der Bedeutung im Leben erzählen könnte. Machen wir uns doch selbst ein Bild. Rush mit Working Damn Angels, hier in der Sendung Words Angels 3 mit Elka am Mikrofon.

Jetzt habe ich mal einen Short-Song mit nur wenig mehr als einer Minute Länge. Es ist in Angel Falls von Arena. Ein Song mit einer gefühlvollen Melodie und einer düsteren Atmosphäre. Es geht um die Zerbrechlichkeit und den Verlust eines Engels, der mit Schuldgefühlen und dem Verlust des Glaubens zu kämpfen hat. Arena mit in Angel Falls.

Kommen wir noch einmal nach Deutschland zurück. Da waren ja noch die Scorpions mit ihrem Song Send Me an Angel, den wir auf keinen Fall vergessen dürfen. Der Song entsprang der persönlichen Erfahrung von Klaus Meine, der zur Zeit, als der Song entstand, unter einer schweren Erkrankung litt und nach Trost und Hoffnung suchte. Mit seiner eingängigen Melodie, dem emotionalen Text und der kraftvollen Stimme von Klaus Meine wurde Send Me an Angel zu einem großen Erfolg und einem Symbol für Hoffnung, Liebe und die unsterbliche Kraft der Musik. Hören wir die Scorpions mit Send Me an Angel.

T-Bird Angel ist ein Song von Uriah Heep, dessen Text offen für Interpretationen ist, aber von vielen als ein Symbol für Freiheit, Stärke und eventuell sogar für eine spirituelle Verbindung gesehen wird. Der Song selbst zeichnet sich durch typische Uriah Heep-Elemente wie kraftvolle Gitarrenriffs, eine eingängige Melodie und den charakteristischen Gesang von Bernie Shaw aus. Hören wir Uriah Heep mit T-Bird Angel.

Der nächste Song ist eine deutsch-finnische Zusammenarbeit zweier starker Metalfrauen. Doro Pesch und Tarja Turunen veröffentlichten zusammen das kraftvolle und bewegende Duett Walking with the Angels. Im Song geht es um die Verbindung zwischen Leben und Tod, um Verlust und Trauer, aber auch um Hoffnung und die Suche nach dem Sinn des Lebens. Mit den starken Stimmen von Doro und Tarja, dem tiefgründigen Text und der vielseitigen Musik, die Elemente unter anderem aus Power Metal und Gothic Metal verbinden, wird der Song zu einem besonderen Erlebnis. Und nun Doro featuring Tarja Turunen mit Walking with the Angels. Hier bei Radio Haspe in der dritten Ausgabe von Words Angels mit Elka am Mikrofon.

Rock'n'Roll Angels ist ein energiegeladener Song der britischen Hardrock-Band Whitesnake, der durch die kraftvolle Stimme von David Coverdale, eingängige Melodien und bluesige Gitarrenriffs geprägt ist. Der Text ist dabei voll positiver Energie und besingt die Freiheit, den Spaß und die Aufregung des Rock'n'Roll-Lebens. Es ist quasi eine Einladung, die Sorgen des Alltags hinter sich zu lassen und einfach nur Musik zu genießen. Genießen wir Whitesnake mit Rock'n'Roll Angels.

Angel ist eine Zusammenarbeit zwischen der britischen Trip-Hop-Gruppe Massive Attack und dem jamaikanischen Roots-Reggae-Sänger Horace Andy. Von Angel gibt es zwar keine eindeutige Interpretation, aber man kann sagen, dass sich der Text um Themen wie Liebe, Verlust, Sehnsucht und Spiritualität dreht. Der Song besticht durch seine atmosphärische Musik, den eher tiefgründigen Text und die charismatische Stimme von Horace Andy. Liebe Hörerinnen und Hörer von Radio Haspe, Massive Attack featuring Horace Andy mit Angel.

Der Song Guardian Angel von Lana Lane spricht in seinem Text von dem Schutz und der Führung durch einen Schutzengel in einer Welt voll gebrochener Versprechen. Dabei schafft Sängerin Lana Lane mit ihrer kraftvollen Stimme einen melodischen Song und einem poetischen Text eine emotionale Atmosphäre. Neugierig geworden? Dann kommt jetzt Lana Lane mit Guardian Angel.

Engel aus Haß von der deutschen Hardrock-Band Axis zeichnet sich durch eine düstere und melancholische Atmosphäre aus und erinnert teilweise an eine klassische Ballade, wird aber durch einige härtere Elemente ergänzt. Der Text beschäftigt sich mit den dunklen Seiten der menschlichen Seele und den widersprüchlichen Gefühlen, die Menschen erfahren können, und handelt von Liebe, Hass, Verlust und die Frage, ob ein Engel aus Hass entstehen kann. Der tiefgründige Text lädt den Hörer zum Nachdenken ein. Überzeugen wir uns selbst und lassen Axis den Song Engel aus Hass präsentieren.

In Angel City zeichnen Motorhead eine düstere und gefährliche Welt, in der Überleben das oberste Gesetz ist. Der Text bleibt dabei offen für Interpretationen. Mit treibenden Rhythmen, kraftvollen Gitarrenriffs und dem unverwechselbaren Bass- und Gesangsstil von Lemmy Kilmister bleiben Motorhead im Song Angel City ihrem charakteristischen Sound treu. Motorhead mit Angel City.

Schön, dass ihr bis jetzt zugehört habt, liebe Hörerinnen und Hörer von Radio Haspe. Meine 2 Stunden mit Words Angels 3 sind jetzt gleich zu Ende und es ist nur noch Zeit für einen letzten Song. Hierfür habe ich Forever Angel, ein berührendes Balladenstück von Axel Rudi Pell, ausgesucht. In der Ballade wird von einer unsterblichen Liebe und von der Sehnsucht nach einem verlorenen Engel erzählt. Der Song zeichnet sich durch eine kraftvolle melodische Gitarrenarbeit, Axel Rudi Pells charakteristische Stimme und einen tiefgründigen Text aus, der von Sehnsucht, Liebe und Verlust handelt. Mit Forever Angel von Axel Rudi Pell verabschiede ich mich aus der 3. Ausgabe von Words Angels. Ich wünsche euch weiterhin viel Spaß beim Hören von Radio Haspe und beim Anhören der vielen tollen Sendungen meiner Teamkollegen. Schaut doch mal auf unserer Internetseite www.radiohaspe.de und dem YouTube-Kanal von Radio Haspe vorbei. Da könnt ihr das ein oder andere entdecken. Bis bald wieder, eure Elke.

0: Hallo ihr da draußen, willkommen zu Soul & Music Nummer 22. Das Lied Keep the Streets Empty for Me von Feather Ray, was wir anfangs hörten, thematisiert Einsamkeit, Identitätssuche und das Bedürfnis nach einem ruhigen Raum in einer hektischen Welt. Feather Ray ist das Soloprojekt von Karin Dreyer, die auch als Teil des schwedischen Duos The Knife bekannt ist. Der Song Keep the Streets Empty for Me stammt aus ihrem selbstbetitelten Debütalbum, das 2009 veröffentlicht wurde. Der Track ist ein atmosphärisches und introspektives Stück, das durch seine melancholische Stimmung und poetischen Texte besticht. Der Song wurde in der TV-Serie Vikings verwendet, was seine mystische und emotionale Wirkung noch verstärkte. Die Kombination aus Dreyers einzigartiger Stimme und den minimalistischen Klängen macht den Track zu einem unvergesslichen Erlebnis. Apropos unvergesslichen Erlebnis, ich erinnere mich noch genau an den 4. Dezember 1989. Ich befand mich in der Stadthalle in Hagen beim letzten Grobschnittkonzert. Ich erlebte eine Mischung aus Melancholie und Euphorie. Einerseits die Freude über die legendären Songs, andererseits die Traurigkeit über das Ende einer Ära. 2006 fuhr ich dann durch Düsseldorf und eine Nachricht im Radio erzeugte Freudentränen in meinen Augen. Einige ehemalige Mitglieder hatten die Band neu formiert und waren dann bis 2012 aktiv. Seit 2019 gibt es Grobschnitt erneut in einer kleineren Akustikbesetzung, wobei Lupo und Willi Wildschwein mit Willis Sohn Nuki wieder mit dabei sind. Und jetzt kommt's. Mitte Mai war ich auf einem Geburtstag eingeladen. Auch einige ehemalige Grobschnittmusiker waren unter den Gästen. Dann gab es eine Durchsage. 6 ehemalige Mitglieder von Grobschnitt und befreundete Musiker haben sich zusammengetan, um das musikalische Erbe dieser einzigartigen deutschen Rockband auf ihre ganz eigene Weise weiterleben zu lassen. Somit können all diejenigen, die tollen Shows von Grobschnitt nicht erleben durften, nun doch einmal Konzerte mit viel Musik, Show und Klamauk erleben. Wenn es euch interessiert, schaut euch auf der Webseite von Radio Haspel die Sondermeldung an. Für alle Grobschnitt-Fans jetzt der Titel Snowflakes von dem Album Volle Molle.
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2: Dankeschön.

Every Generation Got Its Own Disease ist ein Song der deutschen Rockband Fury in the Slaughterhouse. Der Track wurde 1993 als Teil ihres Albums Mono veröffentlicht und ist eines ihrer bekanntesten Stücke. Musikalisch bewegt sich der Song im Post-Grunge-Genre und zeichnet sich durch eine hypnotische Gitarrenlinie und eine düstere, nachdenkliche Atmosphäre aus. Der Text reflektiert gesellschaftliche und persönliche Herausforderungen, die jede Generation auf ihre eigene Weise bewältigen muss. Es ist ein melancholischer Kommentar zu den Belastungen und Kämpfen, die universell, aber auch zeitgebunden sind. Der Song war nicht nur in Deutschland erfolgreich, sondern fand auch Anklang in den USA, wo er auf den Modern Rock und Mainstream Rock Charts landete. Für euch Fury in the Slaughterhouse und Every Generation Got Its Own Disease.

Use Me ist ein toller Song von Bill Withers, der 1972 auf seinem Album Still Bill veröffentlicht wurde. Der Track ist ein Meisterwerk des Soul und Funk, das durch seinen eingängigen Basslauf und die rhythmische Percussion besticht. Der Song entstand während einer Jam-Session, bei der der Keyboarder Ray Jackson eine markante Klavinettmelodie spielte, die sofort die Aufmerksamkeit der Band auf sich zog. Use Me wurde ein großer Erfolg und erreichte Platz 2 der Billboard Hot 100 Charts. Bill Withers mit Use Me, benutz mich.

Die Orgel gilt bei vielen als Königin der Instrumente. Und Jimmy Smith, der am 8. Februar 2005 in Scottsdale, Arizona, 76-jährig verstarb, galt als König der Orgel. Jedenfalls jener Form der Orgel, die durch ihn und durch die Air im Jazz weltweite Geltung fand, die Hammond B3. Give Up the Booty ist ein Track von Jimmy Smith, der 1977 veröffentlicht wurde. Der Titel des Songs ist humorvoll und provokativ, was typisch für Smiths spielerischen Ansatz in seiner Musik ist. Es geht weniger um eine tiefere Bedeutung als um den Spaß und die Energie, die durch Musik vermittelt wird. Der Track ist ein Paradebeispiel für Smiths Fähigkeit, Genres zu verschmelzen und dabei seinen unverkennbaren Stil beizubehalten.

Die britische Rockgruppe Fat Mattress wurde von Noel Redding 1968 gegründet und bestand bis in die frühen 70er Jahre. Redding, der Bassgitarrist bei der Jimi Hendrix Experience Group, startete kurz vor dem Ende dieser Gruppe Fat Mattress, um dort als Gitarrist tätig zu werden. Er heuerte Jim Leverton, Neil Landon und Pete Kircher an. Leverton spielte nach dem Ende von Fat Mattress Bass bei den Walker Brothers, unter anderem auf ihrem Hit The Sun Ain't Gonna Shine Anymore. Neil Landon wurde Sänger bei den Flowerpot Men und sang ihren Welthit Let's Go to San Francisco. Pete Kircher ging von 1982 bis 1985 zu Status Quo. Fat Mattress tourte mit Jimi Hendrix, wobei Noel Redding sowohl mit seiner eigenen Band als auch mit Hendrix auftrat. Magic Forest ist ein Song der britischen Band, stammt aus ihrem selbstbetitelten Debütalbum und wurde in den Niederlanden zu einem Nummer 1-Hit. Fat Mattress mit Magic Forest. Okay.

La Vie en Rose ist ein wunderschöner Song, der ursprünglich von Edith Piaf berühmt gemacht und von der französischen Sängerin Sass neu interpretiert wurde. Sass bringt mit ihrer einzigartigen Stimme und ihrem modernen Stil eine frische Perspektive in dieses zeitlose Liebeslied. Der Song handelt von der transformierenden Kraft der Liebe, die das Leben in einem optimistischen und farbenfrohen Licht erscheinen lässt. Die Interpretation von Sass bewahrt die Essenz des Originals, fügt jedoch eine zeitgenössische Note hinzu, die sowohl nostalgisch als auch erfrischend ist. Es ist ein Lied, das die kleinen Freuden und die Intimität der Liebe feiert.

Mr. Bojangles ist ein Song des amerikanischen Country-Sängers und Songwriters Jerry Jeff Walker aus dem Jahre 1968. Laut Jerry Jeff Walker beruht das Lied auf einem eigenen Erlebnis. Ungefähr im Jahr 1964 inhaftierte die Polizei von New Orleans nach einem Mord im French-Quartier zahlreiche Obdachlose und Straßenkünstler, darunter auch Walker selbst. In seiner Zelle befand sich ein alter Mann, der sich im Gespräch mit dem Spitznamen Bojangles vorstellte, ein ehemaliger Vaudeville-Künstler, Sänger und Tänzer. Er erzählte von seinem Leben als Tänzer in Minstrel-Shows, von seinem verstorbenen Hund und dass er sein Leben inzwischen überwiegend in Bars fristete, viel trank und immer wieder zur Ausnüchterung ins Polizeigewahrsam genommen wurde. Als ein Mithäftling ihn aufforderte, für sie zu tanzen, führte er einen Stepptanz vor. Das Lied wurde bekannt durch die Aufnahme der Nitty Gritty Dirt Band aus dem Jahr 1970, die im Folgejahr die Top 10 der amerikanischen Charts erreichte. Seit den 1970er Jahren entstanden bis heute in jeder Dekade zahlreiche Coverversionen des Liedes, insgesamt über 100 Einspielungen.

In Forever Young von Bob Dylan geht es um Wünsche und Hoffnungen für ein glückliches und erfülltes Leben, das die Unbeschwertheit der Jugend bewahrt. Dylan schrieb dieses Lied angeblich für seinen Sohn Jesse, um ihm seine Hoffnungen und Träume mitzugeben. Interessanterweise experimentierte Dylan mit verschiedenen Tempos und Arrangements, bevor er sich für die finale Version entschied. Einige glauben auch, dass Dylan Forever Young als Antwort auf Neil Youngs Heart of Gold schrieb, dass Dylan zu ähnlich seinem eigenen Stil erschien. Bob Dylan mit Forever Young.

Pink Floyd, gegründet 1965 in London, ist wohl eine der einflussreichsten Rockbands aller Zeiten. Die Bandmitglieder Roger Waters, David Gilmour, Richard Wright, Nick Mason und ursprünglich Syd Barrett prägten mit ihrem einzigartigen Sound die Musikgeschichte. Wish You Were Here wurde 1975 als Titeltrack des gleichnamigen Albums veröffentlicht. Der Song ist eine Hommage an Syd Barrett, ein Gründungsmitglied der Band, das aufgrund psychischer Probleme und Drogenmissbrauchs die Band verlassen musste. Während der Aufnahmen des Albums besuchte Syd Barrett überraschend das Studio, was die Bandmitglieder tief bewegte. Die Wish You Were Here Immersion Box von Pink Floyd ist eine besondere Sammleredition, die 2011 veröffentlicht wurde. Sie enthält das Album Wish You Were Here in verschiedenen Formaten und Mixen sowie eine Vielzahl von Bonusmaterialien. Eine wirkliche Entdeckung ist die tolle, ungenutzte Version von Wish You Were Here mit dem Stargeiger Stefano Grappelli. Wir sind nur zwei verlorene Seelen, die in einem Goldfischglas schwimmen. 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

Das fünfte Album Desolation Angels von 1979 war ein kommerzieller Erfolg und zeigte die Vielseitigkeit der 1973 gegründeten britischen Band Bad Company. Der Song Early in the Morning hebt sich durch seine sanftere und melodischere Herangehensweise von einigen ihrer härteren Rockstücke ab. Es ist ein Beispiel für die Bandbreite ihres musikalischen Könnens. Hören wir Bad Company mit Early in the Morning.

Mit dem nächsten Song grüße ich liebe Freunde in der Schweiz. Gotthard ist eine Schweizer Hardrock-Band, die 1992 bereits gegründet wurde. Sie ist bekannt für ihre kraftvollen Balladen und energiegeladenen Rockstücke. Mighty Queen ist eine Coverversion des berühmten Songs von Bob Dylan, der ursprünglich 1967 geschrieben wurde und später auch durch Manfred Mann bekannt wurde. Der Song handelt von einem Mann namens Quinn, der als Eskimo bezeichnet wird. Der Text beschreibt, wie Menschen total verzweifelt sind. Aber sobald Quinn auftaucht, alle vor Freude springen. Es ist ein Stück, das Hoffnung und Freude vermittelt.

May Blitz war eine britische Hardrock-Band, die 1969 gegründet wurde. Ihr selbstbetiteltes Debütalbum, auf dem Smoking the Day Away enthalten ist, wurde 1970 veröffentlicht und ist ein Klassiker des Psychedelic- und Progressivrock. Smoking the Day Away ist ein atmosphärisches Stück, das von introspektiven und surrealen Texten geprägt ist. Es beschreibt eine Art meditative Reise, die von der Natur und inneren Gedanken inspiriert ist. Die Musik unterstreicht diese Stimmung mit langen, hypnotischen Instrumentalpassagen. Obwohl die Band nur 2 Alben veröffentlichte, hat sie sich einen Kultstatus in der Rockszene erarbeitet.

Solar Music gleicht heute einer kleinen Europareise. Nach der Schweiz und Großbritannien kommen wir jetzt nach Österreich. Uli Bär ist ein österreichischer Popsänger und Gitarrist, der vor allem in den 80er Jahren bekannt wurde. Sein Song »Der Durst« brachte ihm große Popularität und ist ein Klassiker der österreichischen Dialektmusik. Neben seiner Solokarriere war er auch als Gitarrist für bekannte Musiker wie Wolfgang Ambros oder Georg Danzer tätig. Der Durst ist ein humorvoller Song, der die Sehnsucht nach einem Bier auf charmante Weise beschreibt. Es ist ein Lied, das mit einem Augenzwinkern die Liebe der Österreicher zu ihrem Bier feiert. Können wir in Deutschland aber auch verstehen, oder?

Unser nächster Song kommt aus den Niederlanden. Wer kennt nicht den Hit über die holländischen Berge, In the Dutch Mountains, der Art-Rock-Band Nitz. Nicht ganz so bekannt ist jedoch der Titeltrack des 1984 entstandenen Albums Adieu, Sweet Bahnhof von Ihnen. Er ist eine poetische Betrachtung einer Zugfahrt, die der Protagonist von Brüssel nach Paris unternimmt. Die Ankunft in der Stadt, die voller Erinnerungen und Emotionen steckt, wird von den Gedanken an Veränderungen im Leben begleitet. Die regenreichen Landschaften, die er passiert, spiegeln symbolisch die innere Verwirrung wider, die er fühlt. Nitz mit Adieu, Sweet Bahnhof.

Auch das nächste Stück kommt aus den 80ern. The Fix ist eine britische New Wave Band, die in den frühen 80er Jahren bekannt wurde. Vor allem in den USA war sie zeitweise berühmter als im eigenen Land. Ihr Song Less Cities, More Moving People stammt aus dem Album Phantoms von 1984. Der Song reflektiert über die moderne Gesellschaft und die Auswirkungen von Urbanisierung und Technologie. Sänger Cy Curnin erklärte, dass der Text eine Art nomadisches Gypsy-Gefühl vermittelt und die Idee kritisiert, wie Menschen oft passiv Informationen konsumieren, anstatt aktiv die Welt zu erkunden. Es ist ein Aufruf zu mehr Bewegung und weniger Stillstand. Also, hoch vom Sofa!

Hey Joe ist ein weltbekannter Klassiker, der in der Version des Gitarristen und Sängers Jimi Hendrix bekannt geworden ist und heute zu den Rockstandards gehört. Wer das Original ursprünglich komponiert hat, ist bis heute umstritten. Der Song erzählt die Geschichte eines Mannes, der seine Frau erschossen hat und nun auf der Flucht ist. Fevertree interpretiert den Song mit einem psychedelischen und atmosphärischen Ansatz, der ihn von anderen Versionen unterscheidet. Fevertree war eine amerikanische Psychedelic-Rockband, die in den späten 60er Jahren aktiv war und aus Houston, Texas stammte. Fevertree mit Hey Joe.

Rhythmus-Gitarrist Billy Morrison, Ozzy Osbourne und Stephen Stevens, ebenfalls langjähriger Gitarrist bei Billy Idol, haben sich für den Song Gods of Rock'n'Roll zusammengetan, der als Teil von Morrisons The Morrison Project Deluxe Edition veröffentlicht wurde. Der Song ist eine überarbeitete Version von Morrisons Track Gods aus seinem 2015er Album God-Shaped Hole, den er damals mit Osbourne geschrieben und gesungen hat. Die neue Version wurde mit einem 61-köpfigen Orchester und zusätzlichen Gitarrenelementen von Steve Stevens aufgefrischt. Laut Osbourne entstand der Song ursprünglich während einer Tour in Südamerika und er hatte schon damals vorgeschlagen, ihn mit einem Orchester und einem Chor zu versehen. Es dauerte jedoch 10 Jahre, bis Morrison diesen Vorschlag umsetzte. Das Musikvideo zeigt die Musiker bei der Arbeit im NRG-Studio in Los Angeles, während die Orchesteraufnahmen in Budapest stattfanden. Morrison beschreibt die Zusammenarbeit mit Osbourne als besonders herzlich und voller typischer Osbourne-Momente, in denen er ihn spielerisch ärgerte. Billy Morrison, Ozzy Osbourne und Steve Stevens mit Gods of Rock'n'Roll.

Biko ist eine musikalische Hommage an den südafrikanischen Anti-Apartheid-Aktivisten Stephen Biko, der 1977 im Polizeigewahrsam gewaltsam ums Leben kam. Der Text beschreibt Bikos Tod und die Brutalität des Apartheid-Regimes. Es ist ein kraftvolles Statement gegen Rassismus und Unterdrückung und ein Aufruf zur Solidarität und zum Widerstand. Der Song beginnt und endet mit traditionellen afrikanischen Gesängen, die bei Bikos Beerdigung gesungen wurden. Peter Gabriel, britischer Musiker und ehemaliger Frontmann der Band Genesis, wurde durch Nachrichten über Bikos Tod inspiriert und der Song hatte eine enorme politische Wirkung. Er trug dazu bei, den Widerstand gegen die Apartheid in der westlichen Popkultur zu verankern. Bei Live-Auftritten wird Biko oft als Abschlussstück gespielt und die Botschaft des Songs zu unterstreichen. Es ist ein Gänsehautmoment, wenn alle im Stadion die rechte Faust im Takt in die Höhe recken und mitsingen. Und es ist auch das Abschlussstück der heutigen Solia Music Sendung. Danke fürs Zuhören und tschüss, bis zum nächsten Mal. Wir hören uns.

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1: Hallo, hier bei Radio Haspe und bei einem neuen Format, das wir mittlerweile gestartet haben. Das Format heißt Words. Words bedeutet, wir haben einige Worte oder ein Wort als Thema und dazu die entsprechende Musik. Die heutige Sendung heißt Beach, Ocean and Sea. Und diese drei Begriffe kommen von unserer ganz tollen Mitarbeiterin der Elke. Für sie habe ich einige Songs ausgesucht, die eben zu diesem Thema passen. Wir beginnen ganz klassisch mit Chris Rea, natürlich On the Beach. Am Mikrofon der Yoshi für euch.

Das Besondere in diesem Format ist natürlich, wir haben unterschiedlichste Titel, unterschiedlichste Band und unterschiedliche Stile. Aber wir haben auch was ganz Passendes, zum Beispiel bei dem Titel Ocean fällt mir ganz sofort spontan ein Led Zeppelin, The Ocean, Niesa für euch.

Titel Nummer 3, muss ich mal so ankündigen. Phil Collins hat das Kommando bei Genesis übernommen, seitdem Peter Gabriel und Steve Hackett die Band verlassen haben. Aus der ehemaligen Progressivrock-Band wird so langsam aber sicher eine Popmusik-Band. Die machen zwar richtig gute Musik, aber es ist nicht mehr das, was mal früher Genesis ausgemacht haben. Und ab und an, dann kommt doch noch so ein bisschen Progressivrock raus. Hier zum Beispiel bei dem Titel Home by the Sea von Genesis mit Phil Collins, Michael Rutherford und Tony Banks.

So, jetzt hatten wir die Beach, den Ocean, the Sea, jetzt kommen wir noch einmal zu Beach. Und zwar die Beach Boys aus Dunfermline, nämlich aus Schottland. Gemeint sind natürlich Nazareth. Und hier ist der Song Day at the Beach. Nazareth für euch hier in der Sendung Ocean, Sea and Beach.

Ein weiterer Song zum Thema Ocean, und zwar von der Band Renations, einer der frühen Progressive-Rock-Bands aus UK. Ich habe ausgesucht Ocean Gypsy. 7 Minuten Renations hier für euch mit Ocean Gypsy.

Black Sabbath beschäftigen sich auch mit dem Thema Sea. Hier sind Black Sabbath und Ronnie James Dio mit Children of the Sea für unsere Sendung, für unsere Elke, die drei Begriffe ausgesucht hat. Viel Spaß damit, hier bei Radio Hasper.

Und da der Ozean so ein Riesengewässer ist, oder die Ozeane Riesengewässer, habe ich mir gedacht, haben wir noch einen passenden Song, diesmal von der Band Uriah, von dem Album Wakes the Sleeper, Ghost of the Ocean, Uriah mit Ghost of the Ocean, bei Radio Haspe in unserer Word-Sendung.

Oscar-Narrester bei den Liedermacher. Gordon Lightfoot, bekannt mit If You Could Read My Mind, obwohl der Song von den Sputniks als Instrumental noch bekannter gewesen ist. Aber egal, auch er hat etwas zum Thema beizusteuern. Gordon Lightfoot mit dem Song Sea of Tranquility. Und man sieht mal die Bandbreite, die diese drei Begriffe hier in sich haben. Viel Spaß damit, hier ist auch Radio Aspe, der Yoshi am Mikrofon.

Und auch ein finnischer Beitrag darf hier nicht fehlen. A Return to the Sea von, nämlich, wem wohl? Natürlich Nightwish. Jetzt lassen wir es nochmal so richtig dunkel werden. Nightwish und A Return to the Sea.

Und noch einmal Beach und wieder kommen die Beach Boys, diesmal aus Schottland. Natürlich die Battlefield Band, The Beaches of St. Valerie. Eine fantastische Folklore-Band, ich denke mal, das passt doch mal ganz gut. Ist ein schöner Abschnitt hier. Radio Haspe für euch, am Mikrofon der Yoshi.

Den Stützpunkt setzt noch einmal Schottland, und zwar vertreten durch Ian Anderson und seine Band Jeth Rotter, Northie Oil, aus der Zeit, als man sich Gedanken machte, inwieweit man abhängig von Arabien ist mit dem Ölhandel oder auch der Sowjetunion, damals noch Sowjetunion. Das war so 1982. Da gab es die Antwort von Ian Anderson: Wir haben das Öl vor der Tür, nämlich unser Northie-Öl. Und hiermit sage ich mal, bis zur nächsten Ausgabe von Words. Mal schauen, was wir uns da wieder ausgedacht haben. Liebe Grüße nochmal an die Elke. Das war deine Sendung, präsentiert vom Yoshi hier auf Radio Haspel. Alles Gute!

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Hallo ihr da draußen, hier ist Radio Haspe mit Legends Nummer 19 rund um Live Aid 1985. Am 13. Juli 1985 schrieb Queen Musikgeschichte. Beim legendären Live Aid Konzert im Wembley Stadion in London trat die Band vor 72.000 Menschen auf und Millionen weltweit sahen zu. Die Performance war Teil eines globalen Benefizkonzerts zur Unterstützung der Hungerkrise in Äthiopien. Radio Gaga, der magische Moment. Als Freddie Mercury Radio Gaga anstimmte, geschah etwas Unglaubliches. Das gesamte Stadion klatschte synchron über dem Kopf, genau wie im Musikvideo. Mercury dirigierte die Menge mit einer Mischung aus Charisma und Kontrolle, als wäre er der Maestro eines gigantischen Orchesters. Dieser Moment wurde zum Symbol für die Kraft der Musik und die Verbindung zwischen Künstler und Publikum. Radio Gaga wurde 1984 von Schlagzeuger Roger Taylor geschrieben und erschien auf dem Album The Works. Es ist eine Hommage an das Radio und eine Kritik an der Oberflächlichkeit des Musikfernsehens. Auch Queen war zunächst unsicher, ob sie bei Live Aid auftreten sollten. Freddie Mercury befürchtete, es könne politisch wirken. Doch Bob Geldof überzeugte sie. Ihre Performance wurde später im Film Bohemian Rhapsody von 2018 detailgetreu nachgestellt. Queen lieferte ein 20-minütiges Setup, das oft als der beste Live-Auftritt aller Zeiten gilt. Weiter geht's dann wieder im Sommer 1985, als die Welt sich für das legendäre Live Aid-Konzert versammelte, wollten zwei der größten Rockstars, David Bowie und Mick Jagger, ein musikalisches Statement setzen. Ihre Idee, ein gemeinsamer Live-Auftritt des Klassikers Dancing in the Street, Bowie in London, Jagger in Philadelphia, gleichzeitig per Satellit. Doch die Technik machte ihnen einen Strich durch die Rechnung. Eine halbe Sekunde Verzögerung hätte das Duett ruiniert.

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1: Als der Film The Breakfast Club 1985 die Kinoleinwände eroberte, wurde er nicht nur zum Kult für eine ganze Generation, sondern auch zum Sprungbrett für einen Song, den Simple Minds ursprünglich gar nicht aufnehmen wollten. Der Produzent Keith Forsey und Gitarrist Steve Schiff hatten den Track für den Soundtrack geschrieben und boten ihn mehreren Künstlern an, darunter Brian Ferry und Billy Idol. Alle lehnten ab. Erst nach einigem Zögern stimmten die schottischen New Wave Rocker Simple Minds zu. Die Band nahm den Song in nur wenigen Stunden auf und vergaß ihn fast wieder. Doch Don't You Forget About Me wurde zum Welthit. Die Kombination aus melancholischem Synthie-Pop und Jim Kerrs eindringlicher Stimme trafen den Nerv der Zeit. Besonders ikonisch die Szene am Ende des Films, in der Judd Nelson mit erhobener Faust über das Fußballfeld läuft, begleitet vom Refrain des Songs Don't You Forget About Me.
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Dann erschien die nächste Legende auf der Bühne in London. David Bowies Auftritt bei Live at 85 begann um ca. 19.25 Uhr britischer Zeit. Damit trat er direkt nach Queen auf, ein legendärer Slot, den er mit einem energiegeladenen Set meisterte. Die Erwartungen waren riesig. Mit seiner neuen Band, darunter Thomas Dolby am Keyboard, spielte Bowie ein kurzes, aber kraftvolles Set. Als letzter Song Heroes. Die Wahl war kein Zufall. Der Song, einst in Berlin nahe der Mauer entstanden, wurde an diesem Tag zur Hymne für Hoffnung und Menschlichkeit. Vor 72.000 Menschen und fast 2 Milliarden Zuschauern weltweit sang Bowie von zwei Liebenden, die für einen Tag Helden sein können. Inmitten der globalen Solidarität von Live Aid wurde Heroes zum emotionalen Höhepunkt.

Message of Love war einer der ersten Songs, die die Pretenders nach ihrem Durchbruch veröffentlichten und ein klares Statement. Rock mit Haltung. Chrissy Hynde schrieb den Song gemeinsam mit ihrer Band in einem Pariser Studio, fast spontan. Die Aufnahme war roh, direkt und voller Energie. Ursprünglich enthielt der Track sogar Soundeffekte von Autounfällen, die die Band auf den Straßen von Paris aufgenommen hatte. Sie wurden später entfernt. Der Song kombiniert punkige Gitarrenriffs mit einem treibenden Beat und einem Text, der Liebe als menschliche Pflicht beschreibt. Besonders markant das Zitat von Oscar Wilde. We are all of us in the gutter, but some of us are looking at the stars. Hynde's Stimme ist fordernd und zugleich verletzlich. Eine perfekte Mischung für die Botschaft des Songs. Hören wir die Pretenders mit Message of Love.

Die Legenden gaben sich förmlich die Klinke in die Hand. Pete Townshend und Roger Daltrey, begleitet von einer neuen Generation von Musikern, lieferten ein kraftvolles Setup. Als Opener Barbara O'Reilly. Der Song, ursprünglich 1971 veröffentlicht, war wie gemacht für diesen Moment. Mit seinem ikonischen Synthie-Intro und der Zeile Teenage Wasteland wurde er zur Hymne für Generationen und bei Live Aid zur Botschaft für Veränderung. Die Performance war roh, energiegeladen und emotional. Townshend wirbelte über die Bühne, Daltrey schmetterte die Vocals mit voller Wucht. Das Publikum feierte die Band, als wäre keine Zeit vergangen. Barbara O'Reilly war nicht nur Nostalgie, sondern ein musikalischer Aufruf zur Aktion. The Who und Barbara O'Reilly. Viel Spaß damit!

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1: An jenem heißen 13. Juli 1985 stand als nächster Künstler Santana im John F. Kennedy Stadium in Philadelphia auf der Live-Aid-Bühne, weltweit live übertragen an über 2 Milliarden Zuschauer. Mit Pat Metheny an der Seite eröffnete Carlos Santana sein knapp 20-minütiges Set direkt nach der großen Einlassansage von Bill Graham. Die erste Nummer war Brotherhood. In diesem Moment hallte die Botschaft von Einheit und Mitgefühl nicht nur in den Sat-Anlagen herum, sondern erreichte Millionen Menschen, die den Aufruf zur weltweiten Solidarität mit Äthiopien hörten.
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0: 1972 landete Elton John mit Rocket Man seinen ersten großen Solo-Hit. Benny Taupin ließ sich von Ray Bradburys Kurzgeschichte inspirieren, Gus Dudgeon produzierte und Eltons sphärisches Piano-Intro schickte ihn direkt in die Charts. Am 13. Juli 1985 kehrte er mit genau diesem Song auf die Bühne zurück, ins ausverkaufte Wembley-Stadion in London. An diesem Abend spannte Rocket Man den Bogen zwischen persönlicher Sehnsucht und globaler Solidarität, kurz bevor er mit Don't Go Breaking My Heart im Duett mit Kiki Dee in die Live Aid-Geschichte einging. Aber hier hören wir jetzt Elton John mit Rocket Man.
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Als eines der wenigen Soul-Duos standen Nick Ashford und Valerie Simpson beim Live-Aid im John F. Kennedy Stadium in Philadelphia auf der Bühne. Kaum hatten sie ihre Idee von weltweiter Solidarität besiegelt, legten sie mit ihrem Hit Solid los. Die warme Basslinie setzte ein, Valerie griff zum Mikrofon und Nick schwang sich an die Gitarre. Ein seltener, leidenschaftlicher Moment mitten im Benefizmarathon. In dieser knapp fünfminütigen Darbietung verschmolz ihre Hymne an Zusammenhalt nahtlos mit dem Aufruf, die Katastrophe in Äthiopien nicht zu vergessen. Auch ihr Song wurde zum Soundtrack eines Abends, der die Welt kurz innehalten ließ. Ashford und Simpson mit Solid.

Und schon wieder ist eine Stunde rum und wir sind am Ende des vierten Teils von unserer Legends-Reihe, Ausgabe Nummer 19, mit Musik und Fakten von Live Aid 1985. Übrigens 1985. Als nächstes wurde das John F. Kennedy Stadium in Philadelphia in ein Meer aus Farben und Stimmen getaucht. Kool & The Gang hatten gerade mit Stand Up & Sing den ersten Ton für ihr Live Aid Set angeschlagen, als Valerie Simpson zum ersten Solo-Vers ins Mikrofon griff. Kurz darauf, um 14:33 europäischer Zeit, glitt die Band in die sanften Klänge von Cherish, ein Moment voller Wärme und Zusammenhalt, den über 2 Milliarden Menschen weltweit miterlebten und der den Appell von Live Aid gegen die Hungersnot in Äthiopien abermals untermauerte. Hören wir zum Schluss dieser Sendung Kool & The Gang mit Cherish. Ich würde mich freuen, wenn ihr auch beim fünften Teil wieder einschalten würdet. Wir hören uns.

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2: Hallo und herzlich willkommen. Ich bin Elke und ich freue mich riesig, dass ihr heute wieder bei Radio Haspel mit dabei seid. Wir begeben uns in den nächsten Minuten auf eine ganz besondere Zeitreise, denn in der 8. Folge der Sendereihe Ab in die 90er dreht sich heute alles um das Jahr 1996. Es war ein Jahr der musikalischen Extreme und Kontraste. Wir erlebten den absoluten Höhepunkt des Britpop, den Durchbruch des Dreamhouse und sahen, wie deutscher Punkrock plötzlich die Spitze der Charts stürmte. Es war die Ära der Plateauschuhe, der ersten großen Webbrowser und unvergesslicher Videoclips. Ich habe für euch eine Playlist zusammengestellt, die genau dieses Lebensgefühl widerspiegelt. Von emotionalen Rockhymnen bis hin zu den größten Sommerhits. Macht es euch gemütlich! Wir starten direkt mit einer Frau, die 1996 die Musikwelt im Sturm erobert hat und das Lebensgefühl einer ganzen Generation traf. Alanis Morissette veröffentlichte im Februar ihre Single Ironic aus dem Meilensteinalbum Jagged Little Pill. Der Song stieg im Mai 1996 in die deutschen Charts ein und hielt sich dort unglaubliche 25 Wochen. Es war ein echter Dauerbrenner, der 2 Wochen lang die Top 10 blockierte und erst im November 1997 endgültig aus den Hitlisten verschwand. Hand aufs Herz, wer von euch hat damals nicht versucht, die hohen Töne im Refrain mitzusingen? Hier ist geballte Frauenpower und der perfekte Soundtrack für alle, denen das Leben mal wieder einen ironischen Streich gespielt hat.

Im Mai 1996 gab es für Rockfans weltweit nur ein Thema: Metallica und ihr neues Album Load. Die Band präsentierte sich damals mit kurzem Haar und einem völlig neuen, fast schon alternativen Sound, was für ordentlich Gesprächsstoff sorgte. Die erste Single, Until It Sleeps, stieg im Juni direkt auf Platz 15 ein, was auch ihre Höchstposition blieb. 14 Wochen lang mischte dieser düstere, kraftvolle Track die deutschen Charts auf. James Hetfields Gesang war hier so nahbar und emotional wie selten zuvor. Ein intensives Stück Musikgeschichte, das zeigt, dass Metallica keine Angst vor Veränderungen hatten. Wir hören rein in diesen 96er-Kracher.

Jetzt wird es träumerisch und sphärisch. Im Mai 1996 erschien mit Fable der sehnsüchtig erwartete Nachfolger des Welthits Children. Robert Miles festigte damit das Genre Dreamhouse und verzauberte die Clubs weltweit. Schon im Juni stieg der Song auf Platz 12 ein und kletterte innerhalb kürzester Zeit bis auf Platz 3 der deutschen Charts. Insgesamt begleitete uns dieser Titel 19 Wochen lang durch den Sommer und Herbst 1996. Schließt die Augen und lasst euch von diesen eleganten Klavierklängen treiben. Ein Paradebeispiel für den melodischen Trance-Sound von damals, exklusiv im achten Teil von Ab in die 90er, hier bei Radio Haspe.

Für die Liebhaber der anspruchsvollen Klänge habe ich jetzt ein echtes Schmankerl. Die kanadischen Legenden von Rush veröffentlichten 1996 ihr 16. Studioalbum Test for Echo. Auch wenn der gleichnamige Titeltrack im deutschen Radio nicht die großen Charterfolge feierte, ist er unter Hardrock-Fans ein absolutes Highlight des Jahres 1996. Komplexes Songwriting trifft hier auf die gewohnte Rush-Präzision und die unnachahmliche Schlagzeugarbeit von Neil Peart. Ich finde, in Ab in die 90er 8 hier bei Radio Haspe dürfen auch musikalisch brillante Songs Platz finden, die jenseits der Top 10 Geschichte geschrieben haben. Hier ist anspruchsvoller Rock für echte Genießer. Rush mit Test for Echo.

Na, wer von euch braucht jetzt auch eine kleine Abkühlung? Im Mai 1996 brachte Bürger Lars Dietrich uns einen der wohl coolsten Hits des Jahrzehnts. Sexy Eis stieg im Juli auf Platz 70 ein und kämpfte sich mit viel Schaum bis auf Platz 12 nach oben. Dieser Mix aus Hip-Hop und Pop war 17 Wochen lang in den deutschen Charts vertreten und dröhnte damals aus jedem Freibad-Lautsprecher. Ein echtes Stück deutscher Popgeschichte mit ordentlich Kultfaktor, das uns bis in den Oktober 1996 hin begleitet hat. Erfrischend anders und immer noch ein garantierter Ohrwurm. Viel Spaß damit!

Wir geben jetzt bei Ab in die 90er 8 Gas mit echter Rockpower. Van Halen lieferten 1996 einen exklusiven Beitrag für den Soundtrack des Action-Blockbusters Twister. Humans Being erschien im April und zeigte die Band von einer härteren, fast schon düsteren Seite. Obwohl der Song in den deutschen Singlecharts nicht auftauchte, ist er auf dem Best of Volume 1 von 1996 verewigt und ein absolutes Muss für jeden Fan von Eddie Van Halens Gitarrenkunst. Kraftvoll, laut und technisch brillant. Dieser Song fängt die dramatische Energie des Jahres 1996 perfekt ein. Aufdrehen bitte!

0: Jetzt wird es ihn ab in die 90er 8 laut, feuchtfröhlich und absolut legendär. Die Toten Hosen veröffentlichten im Januar 1996 ihr Album Opium fürs Volk. Aber der ganz große Knall kam im September mit den 10 kleinen Jägermeistern. Das Punkrock-Trinklied stieg auf Platz 18 ein und stürmte dann die Spitze. Platz 1 für ganze 4 Wochen. Insgesamt blieb der Song stolze 22 Wochen in den Charts und verabschiedete sich erst im Februar 1997. Campino und seine Jungs lieferten damit den Partyhit des Jahres, den damals wirklich jeder, ob jung oder alt, mitsingen konnte. Hier ist der größte Erfolg der Hosen aus dem Jahr 1996.
1: Die Toten Hosen, euch gibt's nun schon ziemlich lange und ich frage mich, macht's euch eigentlich überhaupt nichts aus, jeden Abend immer diese Sauflieder zu singen?
2: Ich meine, hättest du dir mal die Mühe gemacht, unsere letzten Platten aufmerksam zu hören, hättest du festgestellt, dass wir solche Lieder schon lange nicht mehr machen.
3: Also wenn ich irgendwie die Bilder von hungernden Kindern im Fernsehen sehe, dann kann ich nicht mehr über Bommerlunder singen.

0: Ja, doch, also ich muss schon sagen, also ich sehe, ihr habt euch wirklich weiterentwickelt.
1: Wir kehren zurück zum Grunge und zu einer der gewaltigsten Stimmen der 90er Jahre. Soundgarden veröffentlichten im Dezember 1996 Blow Up the Outside World aus ihrem Album Down on the Upside. Chris Cornell zeigt hier eine fast schon beatleske Melancholie, kombiniert mit der rohen Energie Seattles. Auch wenn der Song nicht in den deutschen Charts landete, ist er für uns bei Ab in die 90er 8 hier bei Radio Haspe ein unverzichtbarer Teil des Jahres 1996. Ein tiefer, intensiver Track für alle, denen die Welt da draußen manchmal zu viel wird. Ein echtes Meisterwerk zum Ende der Grunge-Ära.

Nun holen wir uns in Ab in die 90er 8 die Sonne und ein bisschen Weltmusik-Flair ins Studio. Im November 1996 erschien Alane von Wes. Dieser faszinierende Mix aus Dance, Pop und kamerunischen Rhythmen war ein absolutes Phänomen. Es dauerte zwar bis Oktober 1997, bis er die deutschen Charts knackte, aber dann gab es kein Halten mehr. 40 Wochen lang war der Song dabei und thronte 2 Wochen lang auf Platz 2. Auch wenn wir den Text damals alle nicht verstanden haben, die pure Lebensfreude hat uns alle mitgerissen. Ein internationaler Megahit, der zeigt, wie bunt das Jahr 1996 war.

Zum krönenden Abschluss unserer heutigen Zeitreise haben wir eine Hymne für die Ewigkeit im Programm. Oasis veröffentlichten im Februar 1996 Don't Look Back in Anger aus ihrem Kultalbum What's the Story, Morning Glory. Der Song stieg im März in die deutschen Charts ein und blieb 19 Wochen lang ein treuer Begleiter. Auch wenn er in Deutschland nur Platz 57 erreichte, ist die emotionale Wirkung des Britpop-Juwels bis heute ungebrochen. Für mich gibt es keinen schöneren Song, um in Erinnerungen zu schwelgen. Hier ist das große Finale für 1996. Und schon ist wieder eine Stunde vorbei. Das war unsere Reise durch das Jahr 1996 hier bei Radio Haspel. Wir haben heute alles erlebt. Vom Partypunk der Toten Hosen über die träumerischen Beats von Robert Miles bis hin zum gewaltigen Stadionrock von Oasis. Ich hoffe, es hat euch genauso viel Spaß gemacht wie mir, diese alten Schätze und spannenden Chartfakten wiederzuentdecken. Ich bin Elke und ich bedanke mich ganz herzlich fürs Einschalten bei Ausgabe 8 von Ab in die 90er. Bleibt musikalisch, erinnert euch ab und zu an die gute alte Zeit und genießt noch das weitere Programm mit den vielen anderen tollen Sendungen. Wir hören uns bei der nächsten Zeitreise wieder. 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Macht es gut und bis zum nächsten Mal. Eure Elke.

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2: Ihr habt eine ganze Weile drauf warten müssen, aber jetzt geht's weiter. Hier ist die Volume 7 Ab in die 80er mit Brady. Hallo und herzlich willkommen bei Radio Haspe. Heute habe ich mir das Jahr 1984 vorgenommen. Da gab es so viele Hits und wir werden einige davon spielen. Für diese Sendung habe ich eine wunderbare Unterstützung und zwar wird die Elke mit mir moderieren. Das werdet ihr gleich nach dem ersten Titel hören, denn dann wird sie sich euch vorstellen und euch einige Interpreten und Titel näher bringen. Jetzt fangen wir an. Es geht los mit einem Stück, von dem jeder glaubt, dass es in den Charts gewesen ist. Nein, es war nicht in den Charts. Das Album erschien 1984. Das Stück ist eins der bekanntesten von Herbert Grönemeyer. Es handelt sich um Bochum. Die damalige Single-Auskopplung war Männer, die auch gute Platzierungen erreichte. Aber ich glaube, Bochum beschreibt das Jahr 1984 besser als fast jede andere Single. Deswegen steigen wir damit ein, hier ins Jahr 1984 bei Ab in die 80er mit Brady und Elke auf Radio Haspe.

Auch von mir ein Hallo an die Zuhörerinnen und Zuhörer von Radio Haspe und ein Hallo an Brady. Ich bin Elke und noch neu im Team. Da ich unter anderem aber halt nicht nur die Musik aus den 1980ern sehr mag, freue ich mich sehr, dass ich bei Ab in die 80er Volume 7 mitmoderieren darf. Herzlichen Dank für die Einladung, lieber Brady. Ich finde übrigens, die Sendung hat mit Herbert Grönemeyer und seiner, ich sage mal, Liebeserklärung an seine Heimatstadt Bochum gut angefangen. Schade eigentlich, dass dieser Titel nicht in den Charts zu finden war. Den folgenden Titel jedoch fand man 1984 in den Charts. In Österreich und Dänemark schaffte er es auf Platz 1, in Deutschland und der Schweiz immerhin auf Platz 2. Es ist Guardian Angel von Masquerade. Übrigens war Masquerade ein Pseudonym, unter dem Drafi Deutscher Guardian Angel veröffentlichte und den Song selbst einsang. Deutscher war damals von den Medien und der Öffentlichkeit aufgrund mehrerer Skandale nicht gut angesehen und fürchtete daher, Guardian Angel würde unter dem Namen Drafi Deutscher nicht angenommen werden. Unter dem Namen Masquerade jedoch wurde der Titel ein Erfolg und mehrmals von verschiedenen Künstlern, wie zum Beispiel Nino D'Angelo, gecovert. Jetzt hören wir Masquerade mit Guardian Angel.

Guardian Angel, das habe ich ja schon lange nicht mehr gehört. Höchstposition 2 in Deutschland. Ein echter, heute würde man sagen, Fake-Song. Oder der Name Masquerade hat ja hier schon eine volle Bedeutung. So war das damals. Da wurde gesungen und hatte man keine gute Lobby mehr, wurde der Name geändert und es wurde trotzdem gesungen und ein Erfolg. Okay, hier geht's weiter mit einem, der auch Erfolg hatte, und zwar Billy Idol, Eyes Without a Face. Ein Synthie-Pop-Song, der hinterher mit Gitarren unterstützt wird. Das ist doch mal ein Sound. New Wave-Einflüsse sind natürlich da. Wir sind im Jahr 1984. Die Drums wurden von einem LM1-Drumcomputer erzeugt. Ja, so war das. Es ging viel in elektronische Richtung und es wurde viel getrickst im Jahr 1984. Dennoch kamen gute Songs raus. Hier ist Billy Idol, Eyes Without a Face.

Schön, den Song Eyes Without a Face mal wieder gehört zu haben. Ich habe den Song immer schon gerne gehört. Ein anderer Song, den ich gerne gehört habe und auch immer noch gerne höre, ist Radio Gaga von Queen. Der Song hat es 1984 bis auf Platz 2 in den deutschen Charts geschafft. Und angeblich soll Queen-Mitglied Roger Taylor durch seinen damals 3-jährigen Sohn zu Radio Gaga inspiriert worden sein. Der soll eine Radiosendung mit Radio Gaga kommentiert haben. Radio Gaga ist ein energiegeladener Song von Queen, der sich mit dem Einfluss der Medien, hier besonders das Radio, auf die Gesellschaft auseinandersetzt. Der Song drückt teilweise aber auch die Hoffnung aus, dass das Radio trotz der Konkurrenz durch Fernsehen und Musikvideos weiter eine wichtige Rolle spielen wird. Hier kommt einer meiner Lieblingssongs von Queen, Radio Gaga.

Radio Gaga von Queen, was soll man da noch zu sagen? Ich versuche das jetzt mal zu toppen, auch wenn mir das gar nicht so ganz gelingen kann. Ich habe für euch Depeche Mode mit einem Skandalsong, der damals in den USA bei vielen Stationen verboten war und auch bei der BBC fast aus dem Programm geflogen wäre, wäre der zuständige Mitarbeiter dafür nicht gerade in Urlaub gewesen. Das Video zeigt viele Ausschnitte aus dem Deutschen Bundestag von 1972, also aus Bonn, und wird mit anderen Elementen überlagert. Der Text war so skandalös, weil das Lied thematisiert offen sexuelle Praktiken der Unterwerfung. Naja, das löste Kritik aus. Dennoch, nichts genutzt, Höchstplatzierung in Deutschland Platz 2, 17 Wochen, in der Schweiz auf Platz 8. In den amerikanischen Billboard-Charts nur Platz 87 und in England dank des urlaubenden Mitarbeiters Platz 9. In den Jahrescharts 1984 in Deutschland immerhin Platz 33. Hier ist Depeche Mode mit Master and Servant.

Ein Wunder, dass es damals Kontroversen gab. Wenn man zugibt, hat Master and Servant ja eigentlich schon ein etwas deftigeres Thema, mit dem nicht jeder was anfangen kann. Kommen wir zu meinem nächsten Song, Purple Rain von Prince. Purple Rain ist einer der erfolgreichsten Stücke von Prince und schaffte es in Deutschland bis auf Chartplatz 5. Der Song ist ein Paradebeispiel für die musikalische Vielfalt von Prince und verbindet Elemente der Ballade mit denen des Rocks. Die Aussage von Purple Rain ist so vielschichtig wie der Künstler selbst und jeder kann für sich in dem Song etwas entdecken. Liebe Hörerinnen und Hörer von Radio Haspel, Prince mit Purple Rain.

Elke hat, glaube ich, heute so die epischen, hymnenartigen Songs auf der Pfanne. Das war Purple Rain von Prince, wie er sich später nannte, The Artist formerly known as Prince. Naja, gut, irgendwie schräg sind die alle gewesen. Was soll's, so, bei uns geht's weiter. Wir kommen nach Hagen, wir kommen nach Haspel, wir kommen nach Nena. Irgendwie, irgendwo, irgendwann. 1984, gut platziert in Deutschland, in ganz Europa. Mehr sage ich einfach gar nicht mal dazu. Ich brauche auch mal eine kurze Moderation. Hier ist Nena. Irgendwie, irgendwo, irgendwann.

Von Nena kann man denken, was man möchte. Aber ihr Lied irgendwie, irgendwo, irgendwann ist immer noch toll. Der gleich folgende Song Self-Control war 1984 gleichzeitig in zwei verschiedenen Versionen in den Charts vertreten. Während es die Italo-Disco-Version des italienischen Sängers Raf nur auf Platz 2 schaffte, gelang es der amerikanischen Sängerin Laura Branigan mit ihrer Pop-Version des Titels sogar zur gleichen Zeit Platz 1 zu erreichen. Viel Spaß mit Laura Branigan und Self-Control.

Das war wieder so ein schräges 1984er-Dingen, das Lied, das es zweimal gab, Self-Control, hier in der Version von Laura Branigan. Danke, Elke. Ich mache weiter mit dem erfolgreichsten Song von Van Halen in Deutschland. Das war Jump. Er hielt sich 16 Wochen in den Charts und schaffte es bis auf Platz 4. Auch in Österreich, Schweiz und USA war Jump der erfolgreichste Song von Van Halen. Doch jetzt lang genug gequatscht, Ersteinstieg 19.03.1984, letzte Nominierung 8.19.1986. Hier ist Van Halen mit Jump.

Ich bin ja Jump von Van Halen, ist so ein richtiger Muntermacher, bei dem ich nicht still sitzen bleiben kann. Ähnlich geht es mir bei dem kontrovers diskutierten und teilweise boykottierten Song Relax von Frankie Goes to Hollywood. Der Song war in den konservativen 1980er Jahren unter anderem wegen den offenen und provokativen Textstellen über Sex und Sexualität umstritten, schaffte es aber in den Charts von Deutschland, der Schweiz und dem Vereinigten Königreich bis auf Platz 1. Hier kommt Frankie Goes to Hollywood mit Relax.

0: Nach diesem entspannten Song von Frankie Goes to Hollywood lasse ich es nochmal richtig krachen. Von einer Band, die eigentlich eine Firma sein wollte oder einer Firma, die einen Bandnamen gab. Also ganz egal, es ist irgendwie alles vollkommen verworren. Ich rede von Public Image Limited, eigentlich bekannt als Pill. Und davon kennt man in Deutschland nur einen Song und der war 1984 echt ein Knaller. Ziemlich schräge Töne, hier ist Pill mit This Is Not A Love Song.
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Den Song This Is Not a Love Song kannte ich bisher noch gar nicht. Stimmt, der Song ist etwas schräg, aber er gefällt mir gut. Mein letzter Song heute kommt von der deutschen Popband Alpha Will, die mit Songs wie Big in Japan und Forever Young bekannt wurden. Der Song, den ich meine, schaffte es in Deutschland bis auf Platz 4 und in der Schweiz sogar bis auf Platz 3 der Charts. Gemeint ist Forever Young von Alpha Will. Mit diesem Song verabschiede ich mich und wünsche euch noch viel Spaß beim Hören des weiteren Programms von Radio Haspe. Lieber Bradi, nochmal herzlichen Dank für die Gelegenheit, bei Ab in die 80er mitzumischen.

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Der deutsche Musiker und Komponist Heinrich Riethmüller war einem Millionenpublikum als ehemaliger Leiter der Fernsehshow Dalli Dalli von und mit Hans Rosenthal bekannt. Ohrwürmer waren auch die von ihm in den 1960er bis 1980er Jahren ins Deutsche übertragenen Liedtexte zahlreicher Walt Disney Zeichentrickfilme. Und damit hallo ihr da draußen und herzlich willkommen zur bereits 7. Ausgabe meiner kleinen musikalischen Reise in die bunten 70er Jahre. Die Jackson 5 sind eine US-amerikanische Soulband, die in den 70er Jahren ihre größten Erfolge hatte. Die Band wurde 1964 von Joseph Jackson gegründet und bestand zuerst aus dessen Söhnen Jackie, Tito und Jermaine Jackson. Deren Brüder Marlon und Michael Jackson stießen 1966 hinzu. Der anfangs 7-jährige Michael wurde Leadsänger.

The Chillites ist eine afroamerikanische Soulgruppe, die vor allen Dingen in der ersten Hälfte der 70er Jahre erfolgreich war. Zwischen 1969 und 1984 gelangen der Formation über 40 Hits. Ihr größter Hit, die Ballade Oh Girl, stand im Frühjahr 1972 auf Platz 1 der amerikanischen Pop- und Rhythm-and-Blues-Charts.

William Martin Joel, uns allen besser als Billy Joel bekannt, ist ein US-amerikanischer Sänger, Pianist und Songschreiber und hat in seiner seit Anfang der 1970er Jahre andauernden Karriere mehr als 160 Millionen Tonträger verkauft und gehört damit zu den erfolgreichsten Künstlern aller Zeiten. Billy Joel mit Piano Man.

Vom Pianoman kommen wir nun zum Boss. Der Bandleader der E-Street-Band, Bruce Springsteen, brachte 1975 sein drittes Studioalbum heraus mit dem Titel Born to Run. Für euch nun der Titelsong.

In den 50er Jahren entstand in Essen im Ruhrgebiet ein imposantes Kino mit 1250 Sitzplätzen. Die Lichtburg. Dort finden seit einigen Jahren auch tolle Konzerte statt. Empfehlenswert. Die nächste Combo durfte ich dort vor 2 Jahren unter sehr kuriosen Umständen zum ersten Mal live erleben. Neben Steve Hackett ein Jahr zuvor habe ich dort die Band 10cc erlebt. Ein unglaublich gutes Konzert. Natürlich haben sie auch den 70er-Tanzflächen-Knutsch-Klassiker I'm Not in Love gespielt.

Die Sex Pistols sind wohl eine der bekanntesten englischen Punkbands der zweiten Hälfte der 70er Jahre. Ihre erste Single Anarchy in the UK erschien im November 1976. Nach einem provokativen Fernsehauftritt auf ITV zog EMI die Single zurück und kündigte am 6. Januar 1977 den Vertrag mit der Band.

Die Talking Heads waren eine US-amerikanische Rockband, die 1975 in New York City gegründet wurde und bis 1991 bestand. Die Band wird zu den bekanntesten und erfolgreichsten Vertretern der US-amerikanischen Post-Punk- und New Wave-Szene der 1980er Jahre gezählt. Die Melodie des nächsten Liedes erinnert an ein Kinderlied. Im Stück Psycho Killer schlüpft Sänger David Byrne jedoch in die Rolle eines offensichtlich geistig verwirrten, möglicherweise schizophrenen Mannes, der mitten im Song unvermittelt vom Englischen ins Französische fällt.

1969 wurde in Chicago die Soul- und Funkband Earth, Wind & Fire gegründet. Ein Top-Titel hatte die Band mit der nur als Single und auf dem Greatest Hits-Album veröffentlichten schnellen Tanznummer September von 1978.

Angenehm betäubt ist man beim Genuss des nächsten Songs von Pink Floyd. Comfortable Numb ist ein Rocksong aus dem Konzeptalbum The Wall, das 1979 veröffentlicht wurde. Das Stück wurde regelmäßig bei Live-Auftritten der Band gespielt.

Gary Numan ist der Kopf der britischen New Wave Band Tubeway Army. Sie gelten als Pioniere des Synthie-Pop und hatten mit Our Friends Electric 1979 den ersten Nummer-1-Hit. Direkt nach dem Erfolg löste sich die Band auf.

Kurtl Hauenstein war ein österreichischer Musiker und vor allem bekannt als Gründer und Inhaber des Musikprojekts Supermax. Der Projektname Supermax hatte übrigens nie etwas mit einem von der deutschsprachigen Presse assoziierten Supermax zu tun, sondern war lediglich eine Abkürzung für Super Maximal. Es ist eine Steigerung des vor allem in der von Hauenstein oft frequentierten schwarzen Musikszene benutzten Terminus To the Max. Dieser Unterschied wurde jedoch von den deutschsprachigen Journalisten weder wahrgenommen noch jemals hinterfragt. Den Abschluss der 7. Ausgabe von Ab in die 70er macht nun der Tanzflächenkracher Love Machine. Tschüss, bis zum nächsten Mal.

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2: Seid ihr bereit für eine Zeitreise in ein Jahrzehnt, das schon lange vergangen ist? In einem Jahrzehnt, in dem ich geboren wurde, in einem Jahrzehnt, mit dem ich euch jetzt unterhalten werde. Hier ist Ab in die 60er. Willkommen bei Radio Haspel. Schön, dass ihr wieder eingeschaltet habt. Hier ist Brady, hier ist Ab in die 60er und hier ist Radio Haspel natürlich. Wir fangen an mit einem Künstler, den man wahrscheinlich gar nicht mehr auf dem Schirm hat und der gar nicht mehr im Radio läuft. André Brasseur. Ja, sagt euch nichts, ne? Mir auch nicht, aber ich kann euch mal sagen, was ich darüber weiß. Was klingt wie ein Ausflug ins All, ist in Wahrheit eine knallbunte Hammond-Orgel-Attacke aus Belgien. André Brasseur war ein Mann mit den flinken Fingern. Und Early Bird war sein internationaler Durchbruch. Der Titel ist eine Hommage an den ersten kommerziellen Nachrichtensatelliten im All. Aber keine Sorge, statt blecherner Raumsonde gibt's hier groovigen Space Jazz der Extraklasse. Zeit abzuheben bei Ab in die 60er hier auf Radio Haspel. Und jetzt heißt Zündung frei für André Brasseur und Early Bird.

So, ich hoffe, ihr seid alle wieder gut gelandet, nachdem ihr den Early Bird besucht habt. Jetzt kommt ein Song mit einem langen Titel und noch längerer Wirkung. New York Mining Disaster 1941. Das war 1967 der internationale Durchbruch der Bee Gees. Der Titel suggeriert ein reales Ereignis, ist aber reine Fiktion. Barry und Robin Gibb erzählen aus der Sicht eines eingeschlossenen Bergarbeiters und das mit einer Melancholie, die unter die Haut geht. Musikalisch dezent, flockig und fast schon Beatles-like. Und genau das machte ihn zu einem der ersten Songs, bei dem viele dachten, sind das nicht Lennon und McCartney? Nein, es waren die Gibbs-Brüder. Ihr hört ab in die 60er mit Brady, hier auf Radio Haspel.

So, jetzt mal keine falschen Gedanken. Touch Me, Touch Me war 1967 einfach ein frecher, gut gelaunter Beatkracher mit jede Menge Augenzwinkern. Dave D, Dozy, Bicky, Mick and Titch hatten ein Händchen für eingängige Hooks. Und dieser Song zeigt das wunderbar. Zwischen stampfendem Rhythmus, kleinen Gitarrenschlenkern und dem leicht überdrehten Gesang bleibt kaum Zeit zum Nachdenken. Man muss einfach mitwippen. Und das dürft ihr jetzt auch bei Touch Me, Touch Me.

Busstop von den Hollies erzählt eine charmante Liebesgeschichte, wie sie nur die 60er schreiben konnten. Eine Bushaltestelle, ein Regenschauer und ein zufälliges Treffen mit Folgen. 1966 kam der Song raus, geschrieben von Graham Goldman, der später bei 10cc berühmt wurde. Die Hollies verpassten dem Ganzen ihren typischen, glasklaren Harmoniegesang und machten aus einem einfachen Popsong einen Klassiker. Alltagspoesie trifft Beat Drive. Das gibt's nur hier bei Ab in die 60er. Ich bin Brady und auf Radio Haspe steigt ihr musikalisch ein mit den Hollies am Busstop.

Manchmal versteht man einen Text nicht sofort. Das ist auch John Fred passiert, als er das erste Mal den Beatles-Song Lucy in the Sky with Diamonds hörte. Bei ihm kam an Lucy in Disguise with Diamond. Aus diesem Missverständnis wurde ein Hit für John Fred and his Playboy Band. 1967 war der Song in den USA ein Nummer 1 Hit. Judy ist hier keine Lady, sie ist ein Mysterium. Und wir dürfen miträtseln. Natürlich dürft ihr auch miträtseln. Hier kommt der Mann mit dem besten Musikmissverständnis der Musikgeschichte, John Fred and his Playboy Band Judy in Disguise.

1965, das war die Zeit, in der Ray Davies noch ganz tief in seiner aggressiv-romantischen Phase steckte. Dabei herauskam einer der weniger bekannten, aber kraftvollen Songs der Kinks, I Need You. Kurz, schmutzig, direkt. Ein echtes Gegenstück zu You Really Got Me. Nur noch ein bisschen dringlicher. Und genau das macht ihn so stark. Wer sagt, dass Liebeslieder immer sanft sein müssen? Wir nicht. Und ihr hört Ab in die 60er mit Brady auf Radio Haspe. Und wir liefern euch jetzt den ganz speziellen Kinks Kick mit I Need You.

Ihr seid immer noch bei Radio Haspe und hört Ab in die 60er mit Brady. Und hier gibt's natürlich auch immer mal außergewöhnliche Musik. Jetzt ein spätes 60er Schmuckstück von Manfred Mann. Ragamuffin Man. 1969 war das. Und es war der letzte Hit der ursprünglichen Manfred Mann-Besetzung. Ein Song perfekt für laue Abende und entspannte Laune. Und obwohl der Song nie ganz so berühmt wurde wie zum Beispiel Dua Didi, hat er sich bei den Fans als echter Geheimtipp gehalten. Und für Geheimtipps sind wir ja genau der richtige Sender. Ich bin Brady, ihr hört Ab in die 60er. Hier ist Radio Haspe und jetzt spielt für euch der Ragamuffin Man auf. Manfred Mann, bitteschön.

Nach so viel guter Laune brauchen wir es jetzt mal tiefgründig und ziemlich emotional. Reflection of My Life von Marmalade ist einer der melancholischen Popsongs der späten 60er. Die Band aus Glasgow schaffte es 1969 auch in den USA damit durchzustarten. Eine bittersüße Rückschau auf das Leben, voller Zweifel, Erinnerungen und Hoffnung. Und dann diese Gitarren, rückwärts abgespielt und ganz bewusst verzerrt. Eine Technik, die für Gänsehaut sorgt. Die Gänsehaut dürft ihr jetzt mit uns erleben. Hier ist immer noch Ab in die 60er mit Brady auf Radio Haspe. Und jetzt heißt es Reflektieren über das Leben mit Marmalade.

Vor Satisfaction, vor dem ganz großen Ruhm, da kamen die Stones noch richtig roh und bluesig daher. Mercy Mercy stammt ursprünglich von Don Covey. Aber 1965 nahmen sich die Stones das Stück zur Brust und machten es zu einem herrlich dreckigen Soul Blues. Keith Richards spielt übrigens einen seiner ersten richtigen Soli, aber mit viel Herz. Und jetzt heißt es hier auf Radio Astor, bitte um Gnade mit den Rolling Stones. Mercy, Mercy.

Hier kommt ein Song, der mehr verspricht, als er je vollendet hat. Aber gerade das macht ihn so faszinierend. Excerpt from a Teenage Opera von Key West. Ein Auszug aus einer Oper, die nie geschrieben wurde. Das klingt nach Drama. Das war's auch. 1967 landet der Song in den britischen Charts ganz oben. Ein kurioses, verspieltes, psychedelisches Stück mit Kinderchor, Orchesterbombast und ganz viel 60s-Magie. Ursprünglich sollte eine komplette Rockoper draus werden, aber die Plattenfirma bekam kalte Füße. Schade eigentlich. Denn auch Grocer Jack, der traurige Krämer aus dem Song, hätte noch viel zu erzählen gehabt. Ihr seid bei Ab in die 60er hier auf Radio Haspe. Ich bin Brady und jetzt reisen wir ins Land der nicht verwirklichten Träume. Key West mit Excerpt from a Teenage Opera.

Jetzt haben wir den Liebeskummer hinter uns gelassen und kommen zu einem Duett wie aus dem Bilderbuch und einem der größten Love-Songs der 60er. I Got You Babe. Sonny Bono und Cher hatten mit diesem Song 1965 ihren internationalen Durchbruch. Die Botschaft des Songs ist simpel, aber stark. Gegen die Welt, aber miteinander. Flower Power Liebe pur und irgendwie auch das perfekte Gegenmittel gegen graue Tage. Und wenn der Refrain ansetzt, ist alles wieder gut. Hier ist Brady, ihr hört ab in die 60er auf Radio Haspe und hier kommen Sonny und Cher mit dem Soundtrack für echte Zweisamkeit, I Got You Babe.

Kommen wir jetzt zu der Band, von der Yoshi immer sagt, hast du eine Single, brauchst du keine LP. Bevor sie zur Boogie-Rock-Institution wurden, waren Status Quo eine ziemlich bunte Beatband. Black Veils of Melancholy ist ein frühes Beispiel dafür und erinnert stark an ihren Hit Pictures of Matchstick Man. Psychedelisch, ein bisschen düster, sehr 1968. Der Song war zwar kein Riesenhit, aber definitiv ein spannendes Kapitel aus der frühen Zeit der Band. Sowas gibt's nur bei Ab in die 60er auf Radio Haspe. Jetzt wird's ein bisschen melancholisch mit Status Quo und den Black Veils of Melancholy.

Und nochmal die Hollies, diesmal aber richtig verrückt. Stop, Stop, Stop klingt wie eine Mischung aus Zirkusmusik, Balkanbeat und Beatrock. Kein Wunder, ein Banjo wurde hier durch ein Tonbandgerät geschickt und klingt plötzlich wie eine Sitar. 1966 war das ein mutiges Experiment und wurde prompt ein Hit. Der Song erzählt übrigens von einem Besuch in einem Burlesque-Club. Also bitte nicht zu wörtlich nehmen. Hier ist Brady und ihr hört ab in die 60er auf Radio Haspe. Jetzt gibt's was zum Staunen mit Stop, Stop, Stop und den Hollies.

Hier ist Radio Haspa ab in die 60er mit Brady und jetzt kommt einer der schönsten Songs der britischen Beat-Ära. Ein glockenklarer Gitarrensound, ein sehnsüchtiger Blick. When You Walk in the Room. Ursprünglich von Jackie DeShannon wurde er durch die Searchers zum Hit. 1964 Liverpool, alles war in Bewegung und dieser Song war der Soundtrack dazu. Jangle Pop at its best. Hört selbst rein, Türen auf für die Liebe mit den Searchers.

Die 60er brachten ja viele Hits hervor, die man heute noch singt und die man vielleicht auf Feten oder auch am Lagerfeuer immer wieder mal zu hören bekommt. Hier kommt ein echter Mitklatsch-Klassiker, Ever Had a Hammer von Trini Lopez, ursprünglich ein Folk-Protest-Song von Pete Seeger. Bei Lopez wurde er 1963 zum Latin-infizierten Party-Hit. Bongos, Gitarren, Lebensfreude pur und trotzdem mit einer politischen Botschaft. Gleichheit, Freiheit, Solidarität. Musik mit Haltung, aber auch mit Hüftschwung. Hier ist immer noch Ab in die 60er, hier ist immer noch Brady auf Radio Haspe und jetzt wird gehämmert, musikalisch versteht sich. Trini Lopez, Ever Had a Hammer.

Zum Schluss dieser Runde ab in die 60er gibt's noch was für den musikalischen Daumen raus. Hitchin' a Ride von Vanity Fair. Der Song war 69 ein riesiger Hit und obwohl er vom Trampen handelt, geht's hier eher um Sehnsucht, Aufbruch und das große Unbekannte. Der Flötensound unverwechselbar, der Beat perfekt zum Mitwippen. Das war ab in die 60er mit Brady. Und jetzt zum Schluss Zeit, den musikalischen Highway zu betreten mit Vanity Fair und Hitchin' a Ride.

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3: Oh, schaut mal, Leute, da oben im Himmel, ein Reiher. Von hier unten, nee, den hatten wir doch schon. Aber was macht eigentlich ein Pilz auf einer Pizza? Er fungiert als Belag. Damit Glück auf und herzlich willkommen hier zur 8. Ausgabe der IG Schwermetall, der 2. Ausgabe rund ums Dreschen. Also Thrash. Euer Prince of Darkness natürlich wieder am Mikrofon. Heute wird es erneut krass, krasser am krassesten. Heute wird es nochmals laut, lauter am lautesten. Heute heißt es wieder gedroschen und geprügelt. Denn heute wird's wieder so richtig thrashig. Metal Church machten hier mit In Harm's Way den Einstieg. Metal Church ist eine 1980 gegründete Thrash-Metal-Band, existiert haben sie bis 1996. Ab 98 bis 2001 machten sie dann wieder ordentlich Welle. 2003 reformierten sie sich erneut, bis 2009. Ab 2012 dreschen sie aber wieder ordentlich. Ich würde ja jetzt auf die IG Schwermetall 5 Thrash Metal Teil 1 hinweisen. Wer die noch nicht gehört hat, unbedingt mal reinhören. Aber hier für euch noch einmal kurz die Definition von Dreschen. Dreschen? Was ist das Dreschen? Dreschen, ja, Dreschen. Was ist das eigentlich? Nun, Thrash Metal, also Drescher Metal auf gut Deutsch gesagt, ist ein schnelles, aggressives Subgenre des Heavy Metal, das in den frühen 1980ern aus dem New Wave of British Heavy Metal und Punkrock bzw. Hardcore-Punk entstand. Gekennzeichnet durch schnelle Gitarrenriffs, komplexes Alternate-Picking, Double-Bass-Drums und oft wütende Texte, die Themen wie Politik, Krieg und soziale Missstände behandeln. Wichtige frühe Bands sind mal wieder Metallica, Slayer, Megadeth und Anthrax, Exodus, Creator, Sodom und Destruction. Nur um mal ein paar der 100 Bands zu nennen, die dieses Genre glanzvoll vertreten. In Teil 1 haben wir bereits auf unzählige Bands geschaut, die dieses Genre vertreten. Besonders die Big Four habe ich näher beleuchtet. Aber nicht nur die weit, weit entfernte westliche Welt kann dreschen. Zeitgleich tat sich in Deutschland etwas Großes auf. Denn auch hierzulande gibt es so etwas wie eine Big Four. Später dazu mehr.

Der Albumtitel Hordes of Chaos beschreibt laut Petrozza den Zustand der Welt im Jahre 2008, in dem das Album geschrieben wurde. Hier ein Zitat des Sängers Mille Petrozza. Hordes of Chaos ist ein realistisches Spiegelbild unserer Zeit, in der es die alten Blöcke in Ost und West nicht mehr gibt. Heute kämpft politisch betrachtet jeder gegen jeden. Es herrscht Chaos. Unser Album ist eine Warnung an die kommenden Generationen. Lasst euch nicht von den Lügen eurer Regierung verarschen, sondern sucht einen eigenen Weg im Leben. Das ist die Grundaussage. Das erste Stück des Albums ist auch gleich der titelgebende Song des Albums. Muss man einfach mal gehört haben.

Creator kommen mitten aus dem Herzen des Ruhrgebiets, nämlich aus Essen. Sodom stammen aus Gelsenkirchen. Witch Hunter ist ein von der deutschen Thrash-Metal-Band Sodom veröffentlichter Song bzw. ein Tribute, der dem 2008 verstorbenen ehemaligen Schlagzeuger Chris Ritchell, bekannt unter seinem Künstlernamen Chris Witch Hunter, gewidmet ist. Der Song ist ein Tribute an seine Zeit in der Band und als einer der besten Sodom-Drummer aller Zeiten.

Havok kommen zwar nicht aus Deutschland, sondern aus Denver, dürfen aber in der heutigen Sendung sicherlich nicht fehlen. From the Cradle to the Grave thematisiert das Konzept des angeborenen Bösen und den lebenslangen Kampf mit dunklen Trieben. Thrash vom Allerfeinsten, was soll ich sagen? Hier sind Havok mit From the Cradle to the Grave.

Destruction, Englisch für Zerstörung, ist einer der ältesten bis heute bestehenden deutschen Thrash-Metal-Bands. Sie wurde 1982 im südbadischen Weil am Rhein gegründet und ist neben Creator und Sodom eine der erfolgreichsten deutschen Bands dieser Stilrichtung. Hier für euch Destruction mit Confused Mind.

Sie gründeten sich 1985 als Forbidden Evil. Ihre ersten zwei Alben Forbidden Evil und Twisted Into Form gelten bis heute als absolute Genreklassiker. Das zweite Album in der Karriere bedeutet meist für Bands mehr Experimentieren, feingeistigeres Songwriting, Verbessern der instrumentalen Fähigkeiten und so weiter und so fort. Forbidden Evil war der jugendhafte, noch ein wenig gezügelte Erstling. Twisted Into Form wirkt deutlich überzeugter und erwachsener. Auf dem Album Twisted Into Form findet man Songs wie R.I.P., Toast Away oder Infinite, aber eben auch Step by Step, ein zeitloser Klassiker.

So, ich schau mal eben für euch auf meine Liste. Haben wir denn da? Metallica, Slayer, Megadeth, Anthrax. Ja, okay, abgehakt im ersten Teil meiner Sendung. Jetzt hatten wir schon, was haben wir da? Creator. Mal eben schauen hier. Sodom und Destruction. Und zu guter Letzt, richtig. Tankyard fehlen noch, um die Teutonic Four komplett zu machen. The Morning After, wie sollte es anders sein, beschreibt ganz klassisch den Morgen nach einer durchzechten Nacht. Ironisch nennen Tankyard ihr Genre übrigens selbst als Alcoholic Metal. Naja, wer ist nicht schon mal mit einer männlichen Katze im Kopf aufgewacht? Es lebe der Thrash!

Wenn man an den frühen Thrash Metal denkt, kommt man an Venom sicher nicht vorbei. Auf dem zweiten Album Black Metal bekommt man noch ungeformten, rohen Thrash zu hören, wie zum Beispiel bei Don't Burn the Witches. Viele sagen, dass es Black Metal sei. Schaut man jedoch dabei auf den Spielstil der Band, so finde ich, könnte es auch der Anfang von Thrash sein. Der Text von Don't Burn the Witches kritisiert Heuchelei und fordert dazu auf, die Hexen als Symbol für Andersdenkende oder die dunkle Seite nicht zu verbrennen, sondern ihre Kraft einfach zu akzeptieren. Der Text ist eine Provokation gegen das Christentum. Hier sind Venom mit Don't Burn the Witches.

Die Mitgliederkonstellation war über die Jahre ständig im Fluss. Die einzige Konstante ist Tommy Victor, der als musikalischer Kopf, Aushängeschild und Sprachrohr der Band gilt. Auch hier wieder kein klassischer Thrash in dem Sinne. Aber Bands sind bekanntlich experimentell, was Prong mit Snap Your Fingers, Snap Your Neck gut beweisen. Hierbei handelt es sich nämlich deutlich um einen unverkennbaren Thrash-Klassiker. Der Song kritisiert blinde Gehorsamkeit und das schnelle Abhandeln von Trends im Sinne von Schnipp-Schnapp, metaphorisch für das Halsbrechen durch übermäßigen Stress und fremdbestimmtes Handeln.

Wusa. Okay, weiter geht's. Brutal, brutaler Sacred Reich. Noch so eine Band, die sich 85 gründeten, 2000 auflösten und seit 2007 aber wieder ordentlich dreschen. Zumindest live. Na, obwohl ein Album haben sie bis dato doch noch wieder aufgenommen. Wer jetzt noch denkt, hier ist Schlager angesagt, bitte abschalten, sofort. Jetzt geht es hier erst so richtig los. Surf Nicaragua von Sacred Reich ist ein politischer Thrash-Metal-Song, 1988, der sarkastisch die US-Außenpolitik in Mittelamerika während der Reagan-Ära sehr kritisiert. Viel Spaß mit Sacred Reich, Surf Nicaragua!

Mal ehrlich, kann man das überhaupt noch ernst nehmen? Eine Thrash-Metal-Band, die ausschließlich über Saufen und Bier singen? Aber sicher. 1982 gründete sich die Band zunächst unter dem Namen Vortex, später Avenger. Recht schnell entschieden sich die Gründungsmitglieder, die alle das Frankfurter Goethe-Gymnasium besucht hatten, allerdings für den Namen Tankyard. Sagte ich gerade Saufen und Bier? Natürlich handelt auch der nachfolgende Song von Bier. Wie sollte es anders sein? Er beschreibt aber eher die lockere Art der Band. Freibier gibt es dann für die Fans schon mal ab und an nach den Konzerten hier und da. Mal ehrlich, wer träumt denn nicht davon, bei 30 Grad im Schatten auf einem Festival abzubängen und kühles Bier vom Fass? Das natürlich for free, deswegen heißt dieser Song natürlich auch Freibier. Viel Spaß mit Tankyard und Freibier!

Der Bandname bezieht sich nach Angaben der Band nicht auf das gleichnamige Album der britischen Hardrock-Band Deep Purple. Der Sänger und Gitarrist Rob Flynn haben den Namen einfach so ausgewählt, weil er ihnen einfach gefiel. Na, wen könnte ich meinen? Schon drauf gekommen? Na klar, es geht um Machine Head, die mit über 2,4 Millionen verkauften Tonträgern recht erfolgreich unterwegs sind. Zudem coverten sie Stücke wie Battery von Metallica. Aber heute hören wir Bulldozer von 2001.

Was soll man dazu noch sagen? Sie beherrschen einfach den Thrash Metal wie keine zweite Band. Und das bis heute ziemlich gut. Als Beweis habe ich euch den Song Destruction von Destruction mitgebracht. Auf dem Album Birth of Malice, worauf sich dieser Song befindet, lassen die Mannen um Marcel Schmier außerdem noch ein Cover von Accept Fast as a Shark los, das seinesgleichen sucht. Ziemlich stark. Nun, ich habe diesen Song ausgewählt, weil es ein recht junges Werk dieser Band ist. Es stammt nämlich erst von 2025. Aber darauf beweisen sie einmal mehr, dass sie immer noch dreschen können.

Wahrscheinlich ist keine Thrash-Metal-Band so cool wie diese. Dreschen kann auch ziemlich lässig wirken, vor allem wenn man Groove-Elemente mit einbaut. Suicidal Tendencies beherrschen das jedenfalls seit 82 ganz gut. Sie prägten nämlich auch einen eigenen Kleidungsstil. Hochgeklappte Baseballmützen, blaue Bandanas und Basketballshirts mit dem Suicidal-Logo und der Nummer 13 darauf sind wohl die prägendsten Beispiele. Wir hören auch gleich mal rein in You Can't Bring Me Down. Viel Spaß!

Iced Earth sind ein hervorragender Garant für guten Thrash. Ja, auch Power Metal gehört zu ihrem Repertoire, aber im Kern sind sie doch dem Thrash treu geblieben. Dystopia von Iced Earth zum Beispiel versteht sich im Groben als Warnung an die Menschheit um eine düstere Zukunft. Lasst euch mitreißen von dieser Atmosphäre. Hier sind Iced Earth mit Dystopia.

Kommen wir nun zu einer Band, die eher im Heavy Metal oder Metalcore angesiedelt sind. Aber auch Trivium aus den Vereinigten Staaten können richtig dreschen. Das beweisen sie unter anderem mit dem Song To the Reds.

Wir hören heute zum letzten Mal die Big Teutonic Four. Keine Sorge, die Sendung ist noch nicht zu Ende. Am Anfang war es üblich, dass Sodom, Creator und Destruction als Dreifaltigkeit des Teutonen Thrash oder als Dreigestirn des Thrash bezeichnet wurden. Mein Lieblingsstück von Creator ist bis heute übrigens Enemy of God. Kurze Werbung an dieser Stelle, Total Thrash, The Teutonic Story ist ein Dokumentarfilm von Daniel Hoffmann über die Entwicklung der Thrash Metal in Deutschland. Schaut da unbedingt mal rein. Jetzt also Enemy of God.

0: So, jetzt ist aber Schluss für heute. Papa hat euch schließlich genug Thrash um die Ohren gehauen. Aber einen können wir doch noch machen, oder was? Öffnet nochmal alle die Haare. Geht noch ein letztes Mal so richtig ab vor euren Lautsprecherboxen da draußen. Zum Schluss auch hier wieder ein echtes Juwel der Szene, das euch abermals so in den Allerwertesten treten wird, dass ihr denkt, ihr wärt nun endgültig wieder im Jahre 1993, wo fast alles begann, angekommen. Die Band Poison the Preacher, gegründet ungefähr circa um 2021-22, ganz genau konnte ich das leider nicht recherchieren, stammt aus Bogota in Kolumbien und verbindet in ihrer Musik einen rohen, aggressiven Mix aus Hardcore, Thrash und weiteren Einflüssen des Heavy Metal. Dabei orientiert sich die Gruppe an klassischen Oldschool-Prinzipien, setzt diese jedoch mit einer modernen und zeitgemäßen Herangehensweise um. Was allerdings der Gitarrist Juan Camilo Bernal in Hazardous Vegetation mit seinem Instrument macht, grenzt an virtuose Vergewaltigung. Alter Schwede, ich liebe sowas. Aber hört selbst. Also, seid ihr noch einmal bereit, euren Nachbarn zu zeigen, was wirklich gute Musik ist? Dann dreht jetzt die Boxen auf. Bereit, wenn ihr es seid. An dieser Stelle verabschiede ich mich aber schon mal und sage bis zum nächsten Mal. Das war euer Prince of Darkness am Mikrofon, wie immer hier bei Radio Haspe exklusiv auf laut.fm. Und gerne dranbleiben bei dem besten Sender ever. Radio Haspe auf laut.fm. Und gerne auch weitererzählen oder direkt den Link teilen. Dass es uns gibt, ist selbstverständlich der beste Sender ever.
1: Ever.

Hallo auch von mir und willkommen zu einer weiteren Ausgabe von Rock from Heaven. Musiker, die nicht mehr unter uns sind, uns aber viel bedeutet haben und deswegen nie vergessen werden. Beginnen wir mit der Band Big Country und Stuart Adams, Kopf der Band, Sänger, Gitarrist, Komponist und dem schrecklichen Ende, das er genommen hat. Er litt unter schwersten Depressionen und hat sich auf einem Urlaubstrip auf Hawaii aufgehängt. Er ist aus dem Leben geschieden. Man kann da nicht von freiwillig sprechen. Er hatte sich große Vorwürfe gemacht und konnte einfach nicht mehr weiter. In Erinnerung an diesen wunderbaren Musiker, diese tolle Musik, The Seer, Big Country, hier auf Radio Haspel.

Bleiben wir in Großbritannien. Unsere Gedanken wandern nun zu der Band Budgie. Eine frühe 70er-Band, so Heavy-Metal-mäßig, Gitarren-mäßig, mit geilen Covern von Roger Glover. Hier verabschieden wir Burke Shelley, der viele Jahre bei Budgie mitgewirkt hat und für viel Erfolg gesorgt hat. Und hier habe ich den Song ausgesucht, Breaking All the House. Das ist Budgie für euch in Erinnerung an einen großen Musiker.

Alp vorzustellen bedeutet eigentlich Beef Eaters zum englischen Tower zu liefern. Gemeint ist natürlich Amazon Lake and Palmer, die Superband der frühen 70er Jahre. Von diesem Trio gibt es nur noch einen überlebenden Carl Palmer an den Drums. Von uns gegangen ist Greg Lake recht früh durch eine schwere Erkrankung. Ihm folgte Keith Emerson, dieser grandiose Keyboarder. Er hatte so starke Depressionen, dass er aus dem Leben schied. In Erinnerung an Alp, der Song Knife Edge hier für euch.

Der kleine Mann mit der Wahnsinnsstimme. Er begann bei Elf, über Rainbow kam es Black Sabbath und schließlich endlich gründete er seine Band Dio. RIP Dio. Und ich habe ausgesucht aus seiner Zeit bei Rainbow, hier für uns auf Radio Haspel, Stargazer. Das war ein Stück, das hat so richtig gut reingehauen.

Die Nesband ist in Deutschland sehr beliebt und hat riesige Erfolge auch hier gefeiert. Obwohl es eigentlich Engländer sind, zählte man sie fast schon zum deutschen Inventar. Natürlich gemeint sind Nektar. Und ich nehme Abschied von zwei ganz großen Musikern. Roy Orbison, Gitarrist und Sänger. Alan Taff Freeman, der Keyboarder. Ich habe ausgesucht von Sounds Like This, Do You Believe in Magic? Auch ein bisschen länger, aber angemessen, wie ich finde.

Der Ziggy Stardust, der verrühmte, verrückte David Bowie. Er war genial, kongenial und hat Musik gemacht, die einfach traumhaft war. Wenige Ausreißer nach unten, aber für ganz viele nach oben, unter anderem die Supernummer Space Oddity. In Erinnerung an David Bowie hier auf Radio Haspe, am Mikro, wie immer, gerne euer Yoshi.

0: Aus der heimlichen Rock-Hauptstadt der Bundesrepublik aus Hannover kommt die Band Jane. Wir gedenken hier Werner Nadroni, diesem fantastischen Keyboarder, den ich einmal persönlich treffen durfte, zu einem Interview und einem ganz tollen, langen, privaten Gespräch. Hier von dem frühen Jane, der Song Out in the Rain wird öfters hier gespielt. Ich denke hier jetzt, wie gesagt, an diesen fantastischen Keyboarder. Mach's gut, wo immer du auch bist, mein Freund.
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Psychedelic Rock der Machart von Hawkwind ist nicht jedermanns Sache. Space Ritual, diese Doppel-LP, live aufgenommen, ist so eine ganz spezielle. Aber ich habe hier einen Song rausgesucht, der Hawkwind in Hitparaden brachte und mit ihnen Lemmy. Lemmy, den kennen wir später von Motorhead. Hier ist Lemmy und Hawkwind und die Silver Machine. Lemmy, mach gut!

Sie waren die Helden des Glamrock. Ihre Songs schrieben für sie Chin und Chapman, mit denen sie die Hitparaden wahnsinnig überfluteten. Die B-Seiten waren meistens aus eigener Feder und deutlich härter und besser und nicht so kommerziell. Gemeint sind natürlich The Sweet. Von dem Quartett gibt es nur noch einen, der davon überlebt hat. Das ist Andy Scott. Weiterhin auch mit Sweet unterwegs und macht zum Beispiel Moderationen unter anderem bei der Sendung mit URE, Wishbone Ash und Nathred. Aber einfach mal Sweet hier Abschied nehmen von Brian Connelly, von Steve Priest und Mick Tucker. Und mit dem Song Bottom Bridge sagen wir, tschüss ihr da oben, macht's gut, rockt weiter. Bis zum nächsten Mal.

Hey, hey, nur hier fliegt der Schwein, kommt rein, kommt rein. Festhalten, anschnallen, anschnallen, wir sind gleich soweit, wir fahren rückwärts. Hier ist der Radio Haspel Musikexpress. Nur noch wenige Plätze frei. Hier ist Radio Haspel auf laut.fm und der Musikexpress geht ab. Hallo, ihr habt mich sicher vermisst. Hier ist Radio Haspel, hier ist Bradia Mikro und hier ist euer Musikexpress. Ja, es geht wieder auf eine Stunde wilde Fahrt mit mir durch alle möglichen Genres. Und jetzt einsteigen, festhalten, Bügel runter. Wir rollen gleich los und wir starten heute mit einem Song, der klingt wie ein grauer Himmel mit Hoffnungsschimmer. R.E.M. So Central Rain aus dem Jahr 1984. Sänger Michael Stipe sang den Text absichtlich leicht unverständlich. Er wollte, dass man mehr fühlt als versteht. Mission geglückt. Nicht mehr. Wenn ich das versuche, versteht ihr nichts mehr. Aber bei dem Titel wird's wohl so sein. Kulturell sind wir mitten in den frühen 80ern. New Wave, große Frisuren, kalter Krieg und R.E.M. standen plötzlich da mit College Rock. Melancholie und keiner Lust auf Glam. Der Song schaffte es zwar nicht hoch in die Charts, wurde aber zum Grundstein einer Karriere, die später ganze Generationen prägte. So, liebe Fahrgäste, zurücklehnen, Augen zu, den Regen prasseln lassen. Wir fahren jetzt im Musikexpress direkt hinein in den Alternative Sound der 80er. Hier sind R.E.M. mit So Central Rain.

Das war eine kurze Runde Musikexpress. Jetzt geht's in eine Doppelfahrt. Also zusteigen, anschnallen, festhalten. Wir machen weiter. Jetzt wird's dramatisch. Wir ziehen die Vorhänge ganz weit auf. Zuerst Del Shannon mit Keep Searching aus dem Jahr 64. Der Song beginnt mit einem fast filmreifen Spoken-Intro, weil Shannon fand, reine Musik sei für diese Liebesjagd einfach zu langweilig. In den USA schaffte es der Titel bis auf Platz 9, in England sogar in die Top 5. Suchscheinwerfer an, Herzklopfen inklusive, einsteigen, zurücklehnen. Das ist Pop wie ein Schwarz-Weiß-Thriller. Und dann ganz großes Gefühlskino. The Walker Brothers mit The Sun Ain't Gonna Shine Anymore. 1966. Die Band klang so amerikanisch, dass viele nicht glaubten, dass sie aus England kam. Platz 1 in Großbritannien und plötzlich war Herzschmerz salonfähig. Bügel runter, festhalten, das ist Pathos in Reinform. Wie eine Geisterbahn mit Taschentuchpflicht. Der Musikexpress auf Radio Haspe bringt euch Del Shannon und die Walker Brothers. Zwei Songs, bei denen selbst die Sonne kurz innehält.

Nach dieser gefühlvollen Fahrt schaltet jetzt der Musikexpress auf Radio Aspe einen Gang höher. Jetzt wird's progressiv, also wieder einsteigen, festhalten und vielleicht schon mal die Lautsprecher etwas höher drehen. Zuerst Wallenstein mit Charlene aus dem Jahr 1972. Die Band um Jürgen Dollase gehörte zur ersten Liga des deutschen Progressivrock. Und Charlene wurde so oft auf Partys aufgelegt, dass mancher Gastgeber dachte, das Stück hört nie wieder auf. Charts? Nebensache. Hier zählt musikalische Größe. Und die kam mit Wucht. Also Augen zu, zurücklehnen, entspannen hier im Musikexpress. Wir drehen jetzt ein paar elegante Runden. Und gleich danach Nektar mit What You Gonna Do. Obwohl viele die Band für britisch hielten, hatte sie ihre Basis lange Zeit in Deutschland. Prog-Rock als internationale Baustelle. Der Song verbindet Psychedelic, Rock und die typischen 70er-Unruhen. Alles ist möglich, nichts muss. Bügel runter, nicht erschrecken, das hier ist keine Kaffeefahrt, das ist reine Klangforschung. Der Musikexpress rollt weiter für euch mit Wallenstein und Nektar, zwei Prog-Perlen direkt serviert von Brady hier auf Radio Aspe.

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1: Ich hoffe, ihr seid noch da. Das war der Musikexpress mit seiner progressiven Runde. Jetzt kommen wir mal wieder zum Musikexpress mit einer nicht so progressiven Runde, aber es wird entspannt und trotzdem ganz groß. Zuerst die Traveling Wilburys mit Rattled aus dem Jahr 1988. Dieses Supergroup entstand eigentlich aus einer Laune heraus. George Harrison brauchte nur eine B-Seite, rief ein paar Freunde an und plötzlich standen Dylan, Patty, Orbison und Lynn im Studio. Rattled klingt locker, aber hochprofessionell und landete weltweit in den Albumcharts ganz vorne. Das sind Superstars auf Kirmesurlaub. Und dann geht's hoch in die schottischen Highlands. Runrig mit What Time. Runrig waren bekannt dafür, englische und gälische Texte zu mischen. Manchmal sogar im selben Song. Chartmäßig, besonders in Großbritannien und Deutschland stark vertreten. Live immer ein Erlebnis zwischen Rockkonzert und Volksfest. So, Bügel runter, Arme locker, das ist Musik mit Weitblick. Hier ist der Musikexpress auf Radio Aspe und wir bringen euch heute die Traveling Wilburys und Runrig. Weltstars, Weltstars, Weltstars und Highlands, Hand in Hand auf einer Fahrt.

Die nächste Runde Musik Express wird deutschsprachig und richtig gemütlich. Los geht's mit Bab und Frau, ich freu mich aus dem Jahr 1982. Wolfgang Liedecken schrieb den Song in Kölsch, obwohl viele ihm davon abrieten. Ergebnis: ein Riesenerfolg und der Beweis, dass Dialekt rocken kann. In den Charts mischte Bab damals ganz vorne mit und brachte den Sound aus Köln direkt in die Wohnzimmer der Republik. Und dann wechseln wir in die Alpenkulisse. Wolfgang Ambros mit Zwickt's Mi in der originalen österreichischen Version von 1975. Der Song gilt als einer der Grundsteine des Austropop. Roh, direkt und ohne Schönfärberei. Ambros traf damit den Nerv einer Generation, die keinen Bock mehr auf Schlager hatte. Also jetzt Bügel runter, Augen auf. Das ist ehrliche Musik, wie ein Riesenrad ohne Sicherheitsnetz. Hier im Musikexpress auf Radio Haspe. Wir bringen euch Bab und Ambros. Dialekt und Gefühl und jede Menge Herz.

Das war die ultimative Fahrt des Musikexpress in die Dialekte des deutschen Sprachraums. Ja, wenn es auch nicht alle waren, zwei müssen ja schon mal gereicht haben. Jetzt schalten wir vom Schwelgen auf Schubkraft. Weiter geht's mit Uriah Heep und Free Me aus dem Jahr 1977. Der Song war einer der größten Radiohits der Band in Deutschland, während er in England eher unter dem Radar lief. Typisch Uriah Heep, hier Kult, dort Geheimtipp. Musikalisch ein Spagat zwischen Hardrock und Radiotauglichkeit. Genau richtig für eine Runde im Musikexpress. Und dann keine Gnade mehr, Deep Purple mit Speed King. Dieser Song beginnt mit einer wilden Collage aus Rock'n'Roll-Zitaten. Rechtlich heute ein Albtraum, damals pure Anarchie. Speed King war Purple in Hochgeschwindigkeit und öffnete die Tür zum Hardrock der 70er. So Leute, anschnallen, festhalten, jetzt wird nicht gefahren, jetzt wird gerast mit dem Musikexpress auf Radio Aspe. Wir schicken euch mit Uriah Heep und Deep Purple erst sanft in die Kurve und dann ab in die Steilfahrt.

Seid ihr noch alle angeschnallt? Das ist auch nötig, denn jetzt gibt's erst Südstaatenfeuer und dann Beatles-Gefühl. Hier im Musikexpress gibt's zuerst Molly Hatchet mit Edge of Sundown von 1979. Die Band war berüchtigt für ihre epischen Gitarrenduelle. Live spielten sie den Song gerne doppelt so lang. Sehr zum Leidwesen der Clubbetreiber und sehr zur Freude der Fans. Chartmäßig war es eher ein Geheimtipp, aber im Southern Rock bis heute ein fester Anker. Dann wird's sonniger, Ringo Starr mit It Don't Come Easy. Geschrieben mit Hilfe von George Harrison, der den Song scherzhaft seinen unsichtbaren Beatles-Hit nannte. Platz 4 in den US-Charts und plötzlich war klar, auch der Drummer kann vorne stehen. So Leute, Bügel runter, Lächeln nicht vergessen, das ist gute Laune mit Geschichte. Hier ist der Musikexpress auf Radio Aspe, hier ist Brady und ich bringe euch Molly Hatchet und Ringo Starr. Erst Gitarrensturm, dann Sonnenschein.

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Hallo ihr da draußen, hier ist Radio Haspe mit Darkroom Ausgabe Nummer 5. Die Gitarren knistern wie Funken, Dudelsack und Drehleierklänge weben einen Reigen unter dem Vollmond. Der wildromantische Titel Vollmond ist ein typisches In-Extremo-Stück, kraftvoll mit Sprechgesang und Chormomenten, das live sofort die Menge packt. Die Band kombiniert mittelalterliche Instrumente mit Rockattitüde und erzeugt so eine Atmosphäre zwischen Lagerfeuerritual und Festivalextase. Bei Konzerten wird der Refrain oft lauter mitgegrölt als die PA. Ein kollektives Ausrufen unter dem Nachthimmel. Der nun folgende Song ist ein emotionaler Ausbruch. Synthesizerwände, treibende Drums und ein Refrain, der alles rauslässt. Shout wurde zum weltweiten Hit der britischen Tears for Fears aus Bath und ist bis heute die ultimative Luft-Rauslassen-Hymne für Generationen. Hinter dem Pathos steckt ein politisch-sozialer Kern. Es geht um Frust, Protest und das Bedürfnis, gehört zu werden. Auf Partys wird der Track zum kollektiven Befreiungsakt. Atmet tief durch, gleich wird's laut.

Schwenken wir nun rüber in eine verträumte, leicht entrückte Neonacht. Die Gitarren-Arpeggios glitzern wie Straßenlichter. Die Stimme schwebt über einem pulsierenden Synthesizer-Teppich. I Ran ist ein New Wave-Klassiker von A Flock of Seagulls aus Liverpool. Der hat das Gefühl von Flucht und Sehnsucht in tanzbare Form gegossen. Das ikonische Gitarrensoundbild wurde zum Markenzeichen der Band und prägte das Bild der frühen 80er. Schließt nun die Augen, stellt euch die Autobahn vor und lasst euch treiben.

Jetzt wird es bei Radio Hasper poetisch. Die Stimme erzählt, wie einst ein Barde. Die Instrumente malen Bilder von dunklen Gassen, Kerzenlicht und heimlichen Blicken. Der Song »Dein Blick« ist ein Beispiel dafür, wie Schandmaul Folk-Erzählkunst mit rockiger Energie verbindet. Die Band schafft es immer wieder, intime Geschichten in große Refrains zu verwandeln, ideal für Mitsingmomente. Zieht den Mantel enger, lauscht dem Flüstern. Gleich wird's persönlich.

Die Band Yazoo, in den USA nur als Yaz bekannt, sind das Duo Vince Clark und Alison Moyet. Also elektronische Präzision trifft auf soulig dunkle Stimme. Don't Go ist ein frühes Beispiel dafür, wie man tanzbare Synthesizer-Arrangements mit emotionalem Gesang verbindet. Die Kombination aus Clark-typischen Synthesizer-Hooks und Moyets kraftvoller Stimme machte den Song zu einem Club- und Radioklassiker. In der Szene schätzt man Yazoo für diese Balance aus Kälte und Gefühl. Yazoo mit Don't Go.

Nun wird es düster, poetisch und hypnotisch. Ann Clarks Spoken-Word-Vortrag schwebt über einem dunklen, treibenden Beat. Das Stück ist wie ein nächtlicher Monolog. Our Darkness ist ein Klassiker der dunklen Elektronik. Er ist literarisch eindringlich und atmosphärisch dicht. Viele Hörer entdecken in den Texten kleine philosophische Splitter, die lange nachklingen. Lehnt euch zurück, lasst die Worte wirken. Das ist Nachtlektüre in Musikform.

Die Melodie trägt eine bittersüße Sehnsucht. Die Stimme klingt wie ein Brief an eine verpasste Liebe. Only the Lonely ist ein New Wave Pop Song der kalifornischen Band The Motels mit großer Herzöffnung und eingängigem Refrain. Der Track wurde zum Radioschlager und ist bis heute ein Klassiker für späte Stunden. Also, lass die Erinnerung tanzen.

Die Psychedelic Furs kombinierten Post-Punk-Attitüde mit poppigen Melodien. Love My Way ist ein Song, der durch sein markantes Keyboard-Motiv und die warme, leicht rauchige Stimme des Sängers besticht. Die Band hatte immer wieder Songs geschrieben, die zwischen Tanzbarkeit und introspektiver Lyrik pendeln. Love My Way ist so ein Stück. Eingängig, aber nicht oberflächlich. Der Track wurde in Filmen und Serien verwendet und hat so immer wieder neue Hörer gewonnen. Lasst euch von der Melodie tragen. Ein kleiner, eleganter Tanzmoment.

Und jetzt wird's bei Radio Haspe mystisch und naturverbunden. Hätten in Garna, zu Deutsch die Heiden, ist eine schwedisch-finnische Pagan-Folkband, die elektronische und Rockelemente mit traditioneller skandinavischer Musik kombiniert. Die Stimme klingt wie ein Ruf aus dem Wald. Sagojoka ist ein Beispiel für Hedn Ingarnas Fähigkeit, alte Volksmusik neu und kraftvoll zu interpretieren. Die Instrumentierung wirkt oft roh und unmittelbar, als würde man einem alten Ritual beiwohnen. Schließt die Augen, riecht das Moos und den Harz. Jetzt kommt ein nordischer Traum.

Die Band Japan rund um David Sylvian schuf mit Ghost eine fragile, kunstvolle Klanglandschaft, die mehr flüstert als schreit. Der Song ist ein Beispiel für artpoppige Zurückhaltung, minimal aber voller Nuancen. Japan gelten als stilbildend für eine elegante, zurückgenommene Ästhetik der späten 70er, 80er Jahre. Lass die Konturen weich werden, hier zählt jedes Detail. Für die Darkroom-Playlist ist Ghost der ruhige, elegante Moment. Minimal, aber tief.

Bei unserem heutigen vorletzten Song wird die Stimmung noch einmal mystisch, okkult und tanzbar düster. Der Song klingt wie ein Hexensabbat, treibende Rhythmen, dunkle Melodien und eine Stimme, die Geschichten erzählt. Incubus Succubus verbinden Gothic-Romantik mit Folk-Elementen und schaffen so eine leicht unheimliche Welt. Fans lieben die Band für ihre Mischung aus Grusel und Melodie. Ideal für Halloween-Stimmung oder späte Nächte. Zündet imaginäre Kerzen an und lasst euch verzaubern von Witches.

Ani sind Meister darin, Trink- und Festlieder in metallische Energie zu verwandeln. Wodka ist die ultimative Partyhymne. Auf Konzerten wird der Song zum kollektiven Gelage. Gläser hoch, Stimmen laut, zum Schluss noch ein Prosit. 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

Guten Abend, ihr Lieben. Ich bin Elke und ich freue mich riesig, dass ihr den Abend gemeinsam mit mir hier bei Radio Haspe verbringt. Heute bei Velvet Moods 19 tauchen wir ab in die Welt der melancholischen Klänge und der großen erzählerischen Balladen. Wenn die Welt um uns herum zur Ruhe kommt, ist es Zeit für Musik, die nicht nur spielt, sondern die eine Geschichte schreibt. Wir beginnen mit einem der wohl bedeutendsten Stücke der Musikgeschichte. Leonard Cohen hat mit Halleluja einen Song geschaffen, der fast wie ein Gebet klingt und bei jedem Hören neue Facetten offenbart. Es ist eine Ehre, diesen Abend mit diesem tiefgründigen Meisterwerk zu eröffnen. Hier ist für euch Leonard Cohen mit Halleluja.

Pearl Jam haben mit Black einen Song aufgenommen, der vor purer Emotion förmlich vibriert. Es ist dieser Moment, in dem die Stimme von Eddie Vedder jeden Schmerz und jede Hoffnung greifbar macht. Ein wunderbarer Titel für unsere heutige Reise durch Velvet Moons 19 hier bei Radio Haspel. Hören wir Pearl Jam mit Black.

Manchmal fühlt man sich zwischen zwei Stühlen und alleingelassen mit seinen Gedanken. Radiohead finden in High and Dry eine so wunderbar schwebende Melodie, die uns genau dieses Gefühl auf eine sanfte Art näher bringt. Lasst euch treiben, während ihr bei Radio Haspel Radiohead zuhört.

Wer hat sich nicht schon einmal gewünscht, die Zeit zurückzudrehen, um Dinge anders zu machen? Coldplay haben dieses Gefühl der Reue und des Verstehens in The Scientists in Töne gegossen, die einfach zeitlos sind. Hört jetzt eins der Highlights in unserer heutigen Zusammenstellung bei Velvet Moods 19. Coldplay mit The Scientist.

Der Sound von Portishead ist einfach unverwechselbar. Ein bisschen düster, ein bisschen geheimnisvoll und absolut faszinierend. Numb zieht einen sofort in seinen Bann und kreiert eine Stimmung, die man in dieser Form nur bei Radio Hasper erlebt. Lauscht jetzt den Beats bei Numb von Portishead.

Es gibt Songs, die wirken wie eine schwere Decke aus Melancholie. Und doch findet man darin ein seltsames Gefühl von Trost. Hurt von den Nine Inch Nails ist einer dieser Titel, die man nicht hört, man spürt sie. Ein sehr intensiver Moment hier bei Velvet Moons 19 mit Nine Inch Nails und Hurt.

Jetzt wird es ein wenig orientalisch und exotisch. Sting's Desert Rose bringt eine ganz besondere weite Atmosphäre in unseren Abend. Die Kombination aus seiner Stimme und den fließenden Melodien ist einfach ein Genuss für jeden, der Radio Hass beliebt. Hier ist Sting mit Desert Rose.

Eine der schönsten Liebesgeschichten der Musikwelt. Mark Knopfler und seine Dire Straits beweisen mit Romeo and Juliet einmal mehr, dass ein guter Song eigentlich nur eine Gitarre und eine Geschichte braucht. Ein wahrer Klassiker bei Velvet Moods 19. Hören wir Dire Straits mit Romeo and Juliet.

Rob Thomas erinnert uns mit Little Wonders daran, dass wir die kleinen schönen Augenblicke im Leben viel mehr wertschätzen sollten. Ein positiver, berührender Song, der den Abend bei Radio Haspe wunderbar abrundet. Hier ist Rob Thomas mit Little Wonders.

Wir kommen nun zum Ende unserer heutigen Reise. Der letzte Song für heute ist eine Hymne an das Gefühl, manchmal die Welt nicht mehr zu verstehen. Tears for Fears haben mit Mad World ein Stück Musik geschaffen, das aktueller denn je wirkt und uns zum Nachdenken einlädt. Macht es euch noch einmal gemütlich für diesen Abschluss. Das war Velvet Moons 19 hier bei Radio Haspel. Ich bin Elke und ich bedanke mich herzlich bei euch für die Zeit, die ihr mir heute geschenkt habt. Ich hoffe, diese Auswahl an Songs hat eure Gedanken ein wenig in die Ferne schweifen lassen und euch einen tiefen, ruhigen Abend beschert. Ich wünsche euch eine erholsame Nacht, schlaft gut und bleibt gesund. Wir hören uns beim nächsten Mal wieder. Genießt jetzt zum Schluss Mad World von Tears for Fears.

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